0: Pauli 2:1, Hoffenheim-Bremen 1:0, Stuttgart-Leverkusen 3:1, Augsburg-Gladbach 3:1 und Wolfsburg-Bayern 0:1.
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1: Ich habe mich ja gerade schon geoutet. Meine Familie lacht mich immer aus, wenn ich ein schnelles Hüngerchen habe und mir dann flott entweder Frischkäse-Jalapenos in den Backofen haue oder mir ein Brötchen mit Curry-Ketchup mache. Ich finde, das ist eine vollwertige Mahlzeit, auf jeden Fall. Mein absolutes Wohlfühlessen. Keine Ahnung warum. War irgendwann so. Aber das könnte sich 2026 vielleicht doch etwas ändern, denn es kommen dann neue Trends auf den Tisch. Und was da genau auf uns zukommt, das weiß jetzt meine Kollegin Lisa Kreinbaum. Lisa, was erwartet uns?
2: Ja, anscheinend bekommen wir 2026 richtig Fernweh auf dem Teller. Das prophezeien zumindest die vom Bitfood veröffentlichten Food and Drink Trends 2026. Konkret heißt das echte regionale Küche, vor allem aus Südamerika, Süd- und Ostasien. Und dabei geht's um richtige Hausmannskost, also jetzt nicht um die klassische internationale Küche, die wir schon kennen. Das können dann zum Beispiel Arepas sein, runde Maisfladen aus Südamerika oder Laksa, eine Kokosmilch-Chilisuppe aus der malaysischen Küche.
1: Wir werden also insgesamt ein bisschen experimentierfreudiger.
2: Oh ja, laut der Food-Studie sucht über die Hälfte der Befragten regelmäßig nach neuen Geschmackserlebnissen. Bei Studierenden sind es sogar noch mehr.
1: Schon Wahnsinn. Und was ich auch gerade bei Instagram und TikTok viel sehe, diese total überladenen Pommes oder Burger.
2: Ja, das ist 2026 ein Ding. Toppings. Alles, was bunt, kreativ und ein bisschen drüber ist, das funktioniert. Bowls zum Beispiel, die aussehen wie kleine Kunstwerke. Sowas zieht natürlich vor allem bei den jungen Leuten, die auch viel bei Social Media unterwegs sind. Die besuchen Lokale teilweise sogar nur wegen irgendwelcher Food-Hypes, die gerade trenden.
1: Das ist jetzt die feste Nahrung. Wie sieht's bei Getränken aus? Was kommt da?
2: Da gibt's sozusagen ein kleines Comeback. Tee. Und zwar in allen Varianten. Matcha, Bubble Tea, Tee Tonic. Viele wollen sich 2026 generell gesünder ernähren und da passt Tee eben super rein.
1: Ja, da kann ich auch gut mitgehen. 2026, das wird ein Jahr voller Geschmack, Farbe und Abenteuer auf dem Teller und im Glas. Viel Spaß wird es machen und wenn es dann auch noch gesund ist, bitteschön. Aber mein Ketchup-Brötchen, ne? Das macht mir keiner madig.
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1: Im Studio Silas Quiring. Die Bundesregierung soll künftig wieder besser zusammenarbeiten. Dafür hat sich Vizekanzler Klingbeil ausgesprochen. Dabei räumte er ein, die letzten Wochen waren nicht gut. Streit gab es zuletzt vor allem durch unterschiedliche Vorstellungen bei den Reformen, die schwache Wirtschaft und schlechte Umfragewerte. Auf Teneriffa wird am Morgen das Kreuzfahrtschiff erwartet, auf dem 3 Menschen durch einen Hantavirus-Ausbruch gestorben sind. Die Passagiere sollen mit Spezialfahrzeugen zum Flughafen und von dort in ihre Heimatländer kommen. Das Risiko für die Allgemeinheit bleibt gering, betont die Weltgesundheitsorganisation. Der Ukraine-Krieg neigt sich dem Ende zu. Davon geht zumindest Russlands Machthaber Wladimir Putin aus. Das sagte er jetzt auf Nachfrage eines Journalisten. Zu einem Treffen mit dem ukrainischen Präsidenten Selenskyj sei er bereit, aber erst wenn eine belastbare Friedensvereinbarung erzielt wurde. Die Ergebnisse in der Fußball-Bundesliga. Leipzig, St. Pauli 2:1. Leipzig spielt damit in der Champions League. Hoffenheim, Bremen 1:0. Die Bremer feiern trotzdem den Klassenerhalt. Stuttgart, Leverkusen 3:1. Stuttgart erobert Platz 4. Augsburg, Gladbach 3:1. Und Wolfsburg, Bayern 0:1.
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1: Als wir vor 5 Jahren bei uns ins Haus gezogen sind, da war gerade meine Tochter zur Welt gekommen. Unser erstes Kind. Und ehrlich gesagt hatte ich da überhaupt keinen Kopf, unser Haus schön einzurichten. Habe ich nur beim Kinderzimmer gemacht. So, in diesem Jahr habe ich das alles nachgeholt. Ja, ich habe unser Schlafzimmer und auch den Flur neu gestaltet. Und seitdem ist's viel schöner. Es ist gemütlicher geworden, ja. Ich habe Farbe reingebracht, ich habe neue Möbel gekauft, ich habe Deko gekauft, Kissen, ich habe Vorhänge dran gemacht an die Fenster. Also es ist viel, viel wohnlicher geworden und gemütlicher, ja. Man fühlt sich wohler. Nächstes Jahr sind dann definitiv weitere Räume dran, habe ich mir auf die To-Do-Liste geschrieben. So, jetzt habe ich persönlich nur einen Wohnsitz, ja, und auch nur einen, den ich schön machen muss. Was aber, wenn man noch einen Zweitwohnsitz hat? Ah, da braucht man Muße, ne? Meine Brillux-Radio-Kollegin Lisa Kreinbaum hat jemanden getroffen, der genau das gemacht hat, und zwar in Koblenz.
2: Genau, in einer Kleinstadtwohnung mitten in Koblenz. Da habe ich Dr. Matthias Wenghöfer getroffen. Nur ca. 40 Quadratmeter hat er hier zur Verfügung, aber für ihn ist es die perfekte Dienstwohnung.
3: Wir haben unsere Praxis hier gleich um die Ecke. Das heißt, wenn ich mal was länger zu tun habe, viel Papierkram habe oder vielleicht auch Dienst habe, brauche ich hier nur gerade die Straße runterzugehen und dann bin ich auch schon in der Wohnung.
2: Also Lage perfekt. Das hat ihn bei der Besichtigung sofort überzeugt. Im Gegensatz zum Zustand der Wohnung. Die war nämlich ziemlich verwohnt, wie er sagt.
1: Also wollte er renovieren, auch wenn es nur eine Dienstwohnung war.
2: Ja, ihm war das von Anfang an wichtig, dass er sich auch in seiner Dienstwohnung wohlfühlt.
3: Ja, bei uns ist es so, wir haben ja relativ lange Tage, 10 Stunden, 12 Stunden Tage. Und wenn man dann heimkommt, will man sich vielleicht hinsetzen, ein bisschen entspannen. Und da ist ein schönes Interieur, eine schöne Umgebung total wichtig, finde ich.
2: Auch der Zweitwohnsitz sollte sich also wie ein Zuhause anfühlen.
1: So, und wie hat er das dann geschafft?
2: Er hat sich Unterstützung von einem Maler geholt und der hat die Wohnung komplett auf Vordermann gebracht. Neue Tapete, neuer Boden, neue Farben. Und gerade die machen es richtig gemütlich. Statt kahler Wände gibt es jetzt ein kräftiges Petrol im Flur, ein dunkles Gräsch im Wohnbereich.

0: und ein helles Gelb in der Küche. Ein besonderes Highlight hat der Maler im Erker geschaffen.
1: Der Erker ist also relativ hoch, der ist, ich glaube, 3,50 Meter oder sowas ist der hoch. Dann hat er nochmal die Kuppel in dem dunklen Blau vom Eingangsbereich abgesetzt, dass man so einen Himmeleindruck hat, wo die Lampe so hängt. Das sieht super schön aus, finde ich.
0: Auch bei der Einrichtung hat Matthias Wenghöfer viel Wert auf Details gelegt. Designmöbel und Lieblingsstücke wie alte Globen, die er sammelt.
1: Die haben so ein bisschen Patina, die Landkarten haben so eine schöne Farbe, sind so ein bisschen verschossen auch. So die Kugeln, so wie das aufgezogen ist und sowas, so eine Handarbeit, ne? Das ist keine maschinelle Produktion, das sieht man total noch.
0: Ausgewählte Lieblingsstücke und kräftige, warme Farben, damit ist die Stadtwohnung zum perfekten zweiten Zuhause geworden.
2: Ein tolles Beispiel dafür, dass es sich lohnt, ja, Herzblut ins eigene Zuhause zu stecken, auch wenn es, wie in diesem Fall, nur die Dienstwohnung ist. Inspiration, die gab's hier bei uns, bei Brillux Radio.
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1: Im Studio Silas Quiring. Nach dem tödlichen Hunter-Virus-Ausbruch kommt das betroffene Kreuzfahrtschiff heute auf Teneriffa an. Unter anderem Deutschland und Frankreich haben für ihre Staatsbürger eigene Evakuierungsflieger organisiert. Die Weltgesundheitsorganisation betonte erneut, für die Allgemeinheit ist das Risiko gering. Wer eine Frau tötet, nur weil sie eine Frau ist, soll in Zukunft einfacher als Mörder verurteilt werden. Bundesjustizministerin Hubig will den Mordparagraf anpassen, sagte sie der Bild am Sonntag. Aktuell würden Femizide noch viel zu häufig als Totschlag gelten und darauf gibt es niedrigere Strafen. Kreml-Chef Putin geht offenbar davon aus, dass sich der Krieg mit der Ukraine dem Ende neigt. Bevor er sich mit dem ukrainischen Präsidenten Selenskyj trifft, brauche es aber eine belastbare Friedensvereinbarung, so Putin. Unterdessen meldeten beide Seiten schon am ersten Tag der dreitägigen Feuerpause Dutzende Angriffe. In der Fußball-Bundesliga hat sich Leipzig einen Platz in der Champions League gesichert. Köln und Bremen feiern den Klassenerhalt. Die Ergebnisse im Überblick. Leipzig, St. Pauli 2:1, Hoffenheim, Bremen 1:0, Stuttgart, Leverkusen 3:1, Augsburg, Gladbach 3:1 und Wolfsburg, Bayern 0:1.
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1: Da habe ich mich am Wochenende wieder mal bei Instagram verdaddelt. Alles wie immer. Aus dem nur mal eben was gucken, ganz kurz, wurde dann gefühlt ein ganzer Nachmittag. Naja, jetzt sehe ich ständig mehr Natur auf dem Bildschirm als wirklich draußen. Da wirkt plötzlich alles so viel wärmer, ruhiger, auch natürlicher. Ich sehe Holz, sanfte Brauntöne, Materialien, die mir da ständig in den Feed gespült werden. Und die machen mir ein gutes Gefühl. Und genau dieser Naturlook ist gerade total angesagt, vor allem bei Farben und Style. Kollegin Lisa Krallenbaum hat auch durchgescrollt und sich Gedanken dazu gemacht. Lisa, warum sehnen wir uns denn gerade so sehr nach diesem natürlichen Look?
2: Das habe ich mich auch gefragt und bin bei meiner Recherche auf das Zuhause von Interior-Influencerin Carina aufmerksam geworden. Unter Oh What a Room gibt sie bei Instagram Einblicke in ihre Einrichtung und die ist super modern und reduziert, aber gleichzeitig auch total cozy, weil überall Holzelemente und andere Naturmaterialien auftauchen. Vor einigen Jahren hätte man das aber überhaupt nicht als modern bezeichnet, hat sie mir erzählt.
3: Ich persönlich erinnere mich noch an die Zeit, das war so, glaube ich, ja, Anfang der 2000er, wo das eher so das Gegenteil war. Also da waren diese ganzen Naturmaterialien irgendwie, ja, irgendwie uncool. Also es hatte irgendwie so einen altmodischen Touch.
2: Aber das hat sich ja jetzt total geändert und Carina hat auch eine Vermutung, warum.
3: Ich glaube einfach, dass man doch in der modernen Welt sozusagen, ja, wo sich auch vieles ums Digitale dreht und manche Leute benutzen ja noch nicht mal Bücher. Also dieses Haptische und das ist, ja, ich sag einfach mal naturverbunden. Ich glaube, das fehlt vielen Menschen schon.
2: Und deshalb holen wir uns das Naturgefühl ebenso gern nach Hause.
1: Ja, das klingt logisch. Und das dann wahrscheinlich vor allem über Farben, Accessoires und Co.?
2: Genau, Brauntöne sind ja zum Beispiel gerade total angesagt, aber auch Materialien spielen eine super große Rolle, sagt Carina.
3: Zum Beispiel einen schönen Wollteppich sich hinlegen oder einen Esstisch aus Massivholz oder einen schönen Stuhl aus Holz. Ich glaube, dass es so ein bisschen der Ausgleich ist. Das hat ja auch fast so was von sich erden vielleicht, ne?
2: Dinge, die uns an die Natur erinnern, geben uns einfach ein gutes Gefühl von Ruhe, Harmonie, Ausgeglichenheit. Also alles, was man braucht, um sich zu Hause richtig wohl zu fühlen.
1: Mehr Natur, mehr Wärme. Und genau das macht diesen Look gerade so beliebt. Und es passt ja auch jetzt so schön zum Februar und zur Zeit. Mit den richtigen Farben und Materialien fühlt es sich zu Hause dann irgendwie so ein bisschen entspannter an.
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1: Olivia Dean, Man I Need. 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
1: Im Studio Silas Quiring. Auf Teneriffa wird am Morgen das Kreuzfahrtschiff erwartet, auf dem 3 Menschen durch einen Hantavirus-Ausbruch gestorben sind. Die Passagiere sollen mit Spezialfahrzeugen zum Flughafen und von dort in ihre Heimatländer kommen. Das Risiko für die Allgemeinheit bleibt gering, betont die Weltgesundheitsorganisation. Wer eine Frau tötet, nur weil sie eine Frau ist, soll in Zukunft einfacher als Mörder verurteilt werden. Bundesjustizministerin Hubig will den Mordparagraf anpassen, sagte sie der Bild am Sonntag. Aktuell würden Femizide noch viel zu häufig als Totschlag gelten und darauf gibt es niedrigere Strafen. Vizekanzler Klingbeil hat sich für eine bessere Zusammenarbeit in der Regierung ausgesprochen. Die letzten Wochen waren nicht gut. Das Gegeneinander habe das Bild der Koalition geprägt, so Klingbeil. Man müsse jetzt in einen anderen Modus schalten, um die großen Dinge im Land wieder hinzubekommen. Köln und Bremen spielen auch nächste Saison in der Fußball-Bundesliga. Beide Teams haben sich einen Spieltag vor Schluss gerettet. Die Samstagsergebnisse im Überblick: Leipzig-St. Pauli 2:1, Hoffenheim-Bremen 1:0, Stuttgart-Leverkusen 3:1, Augsburg-Gladbach 3:1 und Wolfsburg-Bayern 0:1.
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1: Wir sehen sie jeden Tag, ohne darüber nachzudenken. Auf Schildern, in Zeitungen, auf unseren Bildschirmen. New Times Roman, Helvetica oder Arial. Die Evergreens unter den Schriftarten. Für uns heute selbstverständlich und trotzdem haben sie Designgeschichte geschrieben. Ja, und mein Kollege Daniel Peters hat sich für uns durch Buchstaben, Bleisatz und Pixelschrift gewühlt. Daniel, bitteschön.
2: Genau, und dabei bin ich als erstes bei einem britischen Klassiker gelandet. Times New Roman, fast schon 100 Jahre alt. Die Schriftart ist 1931 in London entstanden, entworfen für, das erklärt den Namen, die Zeitung The Times. Die wollte nämlich moderner wirken. Mit Würde, wie es hieß. Und da kam Typograf Stanley Morrison ins Spiel. Der hatte alte Buchdruckschriften studiert und daraufhin das Konzept für Times New Roman entwickelt. Der Designer Victor Lorand hat dann anschließend den Prototypen gezeichnet. Von Hand. Und seitdem haben wir klare Serifen, hohe Buchstaben, die gut lesbar sind und wenig Platz brauchen und eine Schriftart, die schnell das Maß aller Dinge war. Klassisch, effizient, britisch. Szenenwechsel, die Schweiz, 1957. Schriftdesigner Max Miedinger und der Unternehmer Eduard Hoffmann wollen eine Schrift, die alles kann. Neutral, funktional, ohne modische Allüren. Das Ergebnis hieß zuerst Neue Haas Grotesk, wird aber später für den internationalen Markt umgetauft in Helvetica, vom lateinischen Helvetia, also Schweiz. Die Schrift wird schnell zum Inbegriff der Moderne. Sie passt zu klaren Linien, zu Glas und Beton, zu Firmen, die sagen wollen, wir sind die Zukunft. BMW, Lufthansa, später sogar Apple, alle setzen auf Helvetica. Einziger Haken, die Nutzung war teuer. Helvetica gehörte der Linotype AG und die wollte Lizenzgebühren. Auch von Computerherstellern und Softwarefirmen, die die Schrift mit ihren Geräten und ihren Programmen millionenfach ausliefern wollten. Und genau da beginnt die Geschichte ihrer berühmten Doppelgängerin. Arial. 1982 bekommen die Designer Robin Nicholas und Patricia Saunders einen Auftrag. Eine serifenlose Schrift, die aussieht wie Helvetica, aber nichts kostet. Sie zeichnen hunderte Buchstabenformen per Hand. Etwas runder und etwas weicher. So fein verändert, dass wir den Unterschied kaum wahrnehmen, aber genug, dass die Schrift juristisch eigenständig ist. Arial wurde nicht geliebt, aber installiert. Auf Milliarden Rechnern weltweit. Nicht aus Begeisterung, sondern aus Bequemlichkeit.
1: Ob Times Roman, klassisch britisch, Helvetica modern neutral oder Arial pragmatisch und ein bisschen zufällig. Jede dieser Schriften erzählt ein Stück Zeit- und Designgeschichte. Daniel Peters, vielen Dank fürs Mitnehmen.
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1: Im Studio André Glatzel. Auf Teneriffa wird am Morgen das Kreuzfahrtschiff erwartet, auf dem 3 Menschen durch einen Hunter-Virus-Ausbruch gestorben sind. Die Passagiere sollen mit Spezialfahrzeugen zum Flughafen und von dort in ihre Heimatländer kommen. Das Risiko für die Allgemeinheit bleibt gering, betont die Weltgesundheitsorganisation. Der Ukraine-Krieg neigt sich dem Ende zu. Davon geht zumindest Russlands Machthaber Wladimir Putin aus. Das sagte er jetzt auf Nachfrage eines Journalisten. Zu einem Treffen mit dem ukrainischen Präsidenten Selenskyj sei er bereit, aber erst, wenn eine belastbare Friedensvereinbarung erzielt wurde. Wer eine Frau tötet, nur weil sie eine Frau ist, soll in Zukunft einfacher als Mörder verurteilt werden. Bundesjustizministerin Hubich will den Mordparagrafen anpassen, sagte sie der Bild am Sonntag. Aktuell würden Femizide noch viel zu häufig als Totschlag gelten und darauf gibt es niedrigere Strafen. In der Fußball-Bundesliga hat sich Leipzig einen Platz in der Champions League gesichert. Köln und Bremen feiern den Klassenerhalt. Die Ergebnisse im Überblick: Leipzig-St. Pauli 2:1, Hoffenheim-Bremen 1:0, Stuttgart-Leverkusen 3:1, Augsburg-Gladbach 3:1 und Wolfsburg-Bayern 0:1.
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1: Leute, willkommen in der kalten Jahreszeit. Und kalte Jahreszeit, das bedeutet auch, dass wieder mehr gelesen wird. Klar, ganz gemütlich abends auf der Couch, aber nicht nur das. Auch Hörbücher werden immer beliebter. Und meine Kollegin Johanna Penzek, du hast dich mal mit dem Thema beschäftigt. Was macht denn dieses Format? Das Format Hörbuch gerade so attraktiv.
2: Hörbücher sind einfach so perfekt für diese ganzen Momente, wo man zwar schon ein bisschen Luft hat, aber jetzt nicht wirklich Bock hat, ein Buch aufzuschlagen. Immer mal so zwischendurch im Auto oder beim Staubsaugen auf die Ohren, dann ist der Stau oder der Haushalt auch nicht mehr ganz so nervig. Und Leute, die nicht so lange und so oft Lust haben zu lesen oder, keine Ahnung, wegen körperlicher Einschränkungen Probleme mit dem Lesen haben, können Bücher trotzdem genießen.
1: Und ich habe so das Gefühl, die Hörbücher, die haben sich im Gegensatz zu vor ein paar Jahren auch ziemlich verändert, oder?
2: Total. Die Produktionen sind einfach viel hochwertiger geworden. Die Stimmen der Sprecherinnen und Sprecher, die transportieren die Stimmung, das Tempo, die Figuren. Es wird richtig Wert drauf gelegt, dass die Stimmen zu den Figuren passen. Und dass ein Buch mal von mehreren Stimmen eingelesen wird, ist auch nicht mehr so ungewöhnlich. Graphic Audios sind auch so ein Ding. Das geht dann schon eher in Richtung Hörspiel. Also ein Hörbuch wird von mehreren Personen gelesen. Und es gibt untermalende Geräusche zu den Szenen. Da kannst du so richtig tief in die Buchwelt abtauchen.
1: Was sind denn so die besten Einstiegstipps? Wie finde ich denn das beste Hörbuch für mich und vor allem wo?
2: Ich würde mich mal auf Streaming-Plattformen umschauen. Die gibt's jetzt nicht nur für Serien und Filme, sondern eben auch für Hörbücher. Da kannst du dir auch mal eine Hörprobe anhören, ob dir das Hörbuch auch wirklich gefällt. Und wenn es dir gefällt, dann kannst du es einfach runterladen. Dafür braucht's dann nach so einem Probemonat wie bei Netflix auch sowas wie ein Abo. Aber auch in Bibliotheken in Deutschland gibt es zum Beispiel die Onleihe. Mit der kann man Hörbücher mit einem Bibliotheksausweis ausleihen und auch downloaden. Dann nur noch Kopfhörer rein und auf dem Handy, Tablet oder PC abspielen. Ich bin viel Hörerin und ich schaffe so bestimmt 3 Bücher im Monat.
1: Oh, das ist so beeindruckend. Also Hörbücher können Lesezeit neu denken. Probiert es unbedingt mal aus. Probiert euch durch. Vielleicht ja beim nächsten Wäsche-Aufräum-Marathon.
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1: Im Studio André Glatzel. Nach dem tödlichen Hunter-Virus-Ausbruch kommt das betroffene Kreuzfahrtschiff heute auf Teneriffa an. Unter anderem Deutschland und Frankreich haben für ihre Staatsbürger eigene Evakuierungsflieger organisiert. Die Weltgesundheitsorganisation betonte erneut, für die Allgemeinheit ist das Risiko gering. Bundesjustizministerin Hubig will das Gesetzespaket zum Thema Mietwucher nochmal nachschärfen. Die Strafen bei Verstößen gegen die Mietpreisbremse sollen verschärft werden, sagte Hubig in der Bild am Sonntag. Wer absichtlich Wucherpreise aufruft, muss bisher im maximalen Fall nur die Miete zurückzahlen. Vizekanzler Klingbeil hat sich für eine bessere Zusammenarbeit in der Regierung ausgesprochen. Die letzten Wochen waren nicht gut. Das Gegeneinander habe das Bild der Koalition geprägt, so Klingbeil. Man müsse jetzt in einen anderen Modus schalten, um die großen Dinge im Land wieder hinzubekommen. Köln und Bremen spielen auch nächste Saison in der Fußball-Bundesliga. Beide Teams haben sich einen Spieltag vor Schluss gerettet. Die Samstagsergebnisse im Überblick: Leipzig-St. Pauli 2:1, Hoffenheim-Bremen 1:0, Stuttgart-Leverkusen 3:1, Augsburg-Gladbach 3:1 und Wolfsburg-Bayern 0:1.
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1: Lesen macht schlau und natürlich auch Spaß. Und damit das Ganze noch mehr Spaß macht, gibt's jetzt Book Gimmicks. Charakterkarten, Duftproben, alles drin und dran am Buch. Johanna Penzek aus der Brillux Radio Redaktion. Warum eigentlich?
2: Weil es das Leseerlebnis noch krasser machen soll. So Extras sind alles, was über den Text hinausgeht. Und die sollen die Vorstellungskraft stützen und das Lesen zu einem Erlebnis machen. Wir können um die Geschichte herum einfach noch mehr im Buch entdecken. Und das Ganze gibt natürlich auch einen kleinen Kaufanreiz.
1: Gucken wir uns das jetzt mal genauer an und wir fangen mit der Character Card an. Wie könnte die denn konkret aussehen?
2: Das ist so ein Bild im Postkartenformat, meistens von der Hauptfigur. Die Charakterkarten, also meist Character Card genannt, sind immer gezeichnet, mal mehr oder mal weniger detailliert. Und die Autoren arbeiten für die Karten mit Künstlern oder manchmal auch mit KI zusammen. Einige malen aber auch selbst. Und man hält da die Figur so wirklich in der Hand. Manchmal hilft das, sich Personen im Buch besser vorstellen zu können. Andere sammeln die Karten, weil sie die teilweise auch super kunstvoll finden. Ich habe mir letztens auch einen Roman gekauft und hatte doppelt Glück. Es war eine signierte Ausgabe und es war eine der letzten Ausgaben mit so einer Character Card. Auf einmal hatte ich dann einfach so eine Karte in der Hand, wo das Liebespärchen vom Buch mit drauf war. Super schöne Zeichnung. Ich habe mich richtig doll gefreut über das Extra.
1: Ja, und die Duftprobe, wie geht denn das? Eine Duftprobe in einem Buch. Ist das nicht beim Lesen total unangenehm, wenn ich jetzt zum Beispiel den Duft gar nicht mag?
2: Nee, so penetrant sind die Düfte nicht. Meistens ist es so ein kleiner Sticker zum Rubbeln am Umschlag. Durch das Reiben setzt sich dann so ein dezenter Duft frei, der für die Autorin zum Buch passt. Vielleicht ein Rosengeruch, weil das Buch im Rosengarten spielt. Quasi ein Geruchsteaser zu dem, was einen auf den Seiten des Buches erwarten wird. Die Sticker kann man aber auch einfach leicht ablösen, wenn einem das jetzt irgendwie gar nicht gefällt.
1: Was ist denn deine Einschätzung? Gibt's bald zu jedem Buch den passenden Duft oder Charakterkarten?
2: Nee, das glaube ich nicht. Meistens gibt's diese Art von Extras bei so romantischen Büchern, die sich vor allem an junge Erwachsene richten. Das steigert natürlich den Gesprächsfaktor auf Social Media über so ein Buch. Und bei so anderen Romanen und Thrillern beispielsweise würde sowas ja gar nicht passen. So ein Gimmick kann cooles, erweiterndes Leseerlebnis schaffen, aber ich denke, das wird in dieser Sparte von Literatur bleiben.
1: Also so Charakter-Cards und Duftproben sind Werkzeuge, die Figuren lebendig zu machen und auch Szenen zu verankern. Vor allem wird so ein Gimmick aber in junger Literatur eingesetzt, um das jüngere Publikum zum Kaufen und zum Lesen anzuregen.
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1: Im Studio André Glatzel. Vor Teneriffa ist das Kreuzfahrtschiff angekommen, auf dem das Hunter-Virus ausgebrochen ist. Die Passagiere sollen zum Flughafen und von dort in ihre

0: Heimatländer kommen. Das Risiko für die Allgemeinheit bleibt gering, betont die WHO. 3 Menschen an Bord waren an dem Virus gestorben. Bundesjustizministerin Hobig will das Gesetzespaket zum Thema Mietwucher nochmal nachschärfen. Die Strafen bei Verstößen gegen die Mietpreisbremse sollen verschärft werden, sagte Hobig in der Bild am Sonntag. Wer absichtlich Wucherpreise aufruft, muss bisher im maximalen Fall nur die Miete zurückzahlen. Die Bundesregierung soll künftig wieder besser zusammenarbeiten. Dafür hat sich Vizekanzler Klingbeil ausgesprochen. Dabei räumte er ein, die letzten Wochen waren nicht gut. Streit gab es zuletzt vor allem durch unterschiedliche Vorstellungen bei den Reformen, die schwache Wirtschaft und schlechte Umfragewerte. In der Fußball-Bundesliga hat sich Leipzig einen Platz in der Champions League gesichert. Köln und Bremen feiern den Klassenerhalt. Die Ergebnisse im Überblick: Leipzig St. Pauli 2:1, Hoffenheim Bremen 1:0, Stuttgart Leverkusen 3:1, Augsburg Gladbach 3:1 und Wolfsburg Bayern 0:1.
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2: Justin Timpe hier, ich wünsche euch einen schönen Sonntagmorgen. Und wusstet ihr eigentlich, dass Michelangelo sich monatelang in so einem winzigen Loch unter der Erde verstecken musste, um sein Leben zu retten? Ja, in absoluter Todesangst hat er dort scheinbar die Wände aber mit Zeichnungen übersät, die jetzt erst Jahrhunderte später durch reinen Zufall entdeckt wurden. Wie es dort aussieht und vor allem, wie man durch Zufall einfach mal über Michelangelos Kunst stolpert, das hören wir gleich nach 3 Songs.
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0: Ein Raum unter einer Falltür. Hui, staubig, dunkel das Ganze, doch genau da an den Wänden sind plötzlich Zeichnungen, die vielleicht von einem der größten Künstler aller Zeiten stammen sollen. Vor 50 Jahren, da haben nämlich Forscher und Forscherinnen in Florenz einen Ort entdeckt, der bis heute Fragen aufwirft. Versteckt unter der Kapelle der mächtigen Medici-Familie. Die große Frage: Stammen die Skizzen hier wirklich von Michelangelo? Mein Kollege Daniel Peters, du kennst die Geschichte dieses ja doch geheimen Fundes. Ganz ehrlich, vielleicht mal zuerst gefragt, wie stolpert man bitte über so einen Raum unter einer Falltür?
1: Das war wirklich purer Zufall. Der damalige Direktor der Medici-Kapellen, der war eigentlich nur auf der Suche nach einem zusätzlichen Besucherausgang. Mehr nicht. Doch plötzlich erinnert sich ein älterer Aufseher an eine Falltür. Zugestellt mit Möbeln und jahrzehntelang ignoriert. Sie wird also freigeräumt und geöffnet. Darunter kommen 12 steile Stufen zum Vorschein, die in einen früheren Kohlenkeller führen. Dunkel, unscheinbar und eben komplett vergessen.
0: Aber warum sollte Michelangelo ausgerechnet in so einem versteckten Kohlekeller zeichnen?
1: Weil er vermutlich keine andere Wahl hatte. Wir befinden uns im Jahr 1527. Die Medici, die wurden gerade aus Florenz vertrieben. Die Stadt wird zur Republik und Michelangelo schlägt sich auf die Seite der Aufständigen. Er plant sogar die Verteidigungsanlagen für die Stadt. 3 Jahre später allerdings kommen die Medici zurück und die Situation wird für ihn gefährlich. Also taucht er unter.
0: Okay, aber jetzt mal, also ausgerechnet unter der Medici-Kapelle. Also es klingt ja eigentlich völlig widersprüchlich, oder nicht?
1: Klingt paradox, aber genau deshalb ist das so clever. Michelangelo kannte die Kapelle sehr, sehr gut. Besser als jeder andere. Er hatte sie nämlich selbst entworfen. Der Keller darunter war unscheinbar, ein blinder Fleck. Und genau dort, in dieser engen Kammer, tut er das Einzige, was ihm bleibt. Zeichnen. Die Wände werden zu seinem Skizzenbuch.
0: Wow, also reden wir hier eigentlich von Kunst fürs Überleben.
1: Genau, so sehen es zumindest viele Kunsthistoriker. Wenn die Zeichnungen wirklich von Michelangelo stammen, dann zeigen sie ihn in einer absoluten Ausnahmesituation. Versteckt, bedroht und trotzdem kann er nicht aufhören, Dinge zu entwerfen und zu zeichnen. Andere Experten sind ein bisschen skeptischer. Sie sagen, vielleicht sind diese Zeichnungen auch schon während der Bauarbeiten entstanden. Vielleicht sind sie von Michelangelo, vielleicht von seinen Schülern, vielleicht von beiden. Was aber absolut sicher ist, so einen Raum gibt es kein zweites Mal.
0: Vom dunklen Versteck direkt in die Geschichtsbücher. Also dieser Keller beweist einfach mal, dass wahre Kreativität selbst in der größten Enge ihren Weg nach draußen sucht. Ein vergessener Kohlekeller und vielleicht einer der persönlichsten Orte der Kunstgeschichte. Daniel Peters, vielen Dank über Michelangelos Geheimversteck unter Florenz.

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1: Neblig ist es heute Morgen, teils auch ziemlich zäh. Sonst bleibt es erstmal trocken. Im Laufe des Tages ziehen dann mehr Wolken rein und es kann auch ab und zu einen Schauer geben. Später sind auch Gewitter drin, am ehesten in den Bergen und Richtung Süden und Südwesten. Dazu gibt es Höchstwerte zwischen 15 und 26 Grad. Morgen haben wir dann viele Wolken und oft Regen, maximal 20 Grad dann.
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2: Ich wünsche euch einen schönen Sonntagmorgen, Justin Timpe hier. Und was für uns in Deutschland ja das Auto ist, das ist für die Menschen im Iran zum Beispiel ihre Seide. Wirklich, also das ist da das absolute Heiligtum und Teil ihrer Identität. Nur wäre genau diese ja

jahrtausende alte Tradition fast für immer einfach im Müll der Industriegeschichte gelandet. Ein Künstlerpaar hat es verhindert. Und heute ist die iranische Seite offiziell sogar Weltkulturerbe. Wer dieses Künstlerpaar war und vor allem, wie sie es geschafft haben, dass ein Stück Kultur dann doch noch am Leben bleibt, das klären wir gleich nach zwei Songs.

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1: Sag mal, habt ihr eigentlich auch schon die dicken Wintermäntel und Jacken in den Keller verbannt und Platz jetzt so für die leichten Sachen gemacht? Ich finde ja, jetzt gerade im Mai, da fühlen sich vor allem so fließende Stoffe wie Seide einfach am besten an und für uns auch mal hin und wieder ein schönes Detail im Outfit. Aber im Iran ist genau dieser Stoff eine echte Lebensphilosophie, weil dort war das uralte Handwerk der Seidenweberei nämlich fast komplett von der Bildfläche verschwunden, verdrängt und zwar durch billiges Plastik. Dass diese Tradition heute wieder lebt und sogar Frauen eine ganz neue Stimme gibt, das liegt an drei Menschen, die einfach nicht aufgegeben haben. Kollege Christoph Hausdorff, wie rettet man bitte im ja fast schon Alleingang ein jahrtausendaltes Kulturgut?
2: Der Iran vor ein paar hundert Jahren. Dörfer, die von glänzenden Seidenfäden durchzogen sind. Maulbeerbäume säumen die Wege. Seitenraupen ernähren die Gemeinschaft. Frauen weben Muster, die Geschichten erzählen. Von Liebe, Schmerz, Stolz und Freiheit. Mitte des 20. Jahrhunderts der Bruch. Industrialisierung. Rodungen der Bäume. Billigimporte aus Polyester. Mit der Seide verschwindet nicht nur ein Handwerk, sondern auch ein Stück kultureller Freiheit. Für das iranische Künstlerpaar Assadeh und Ali war Seide nie ganz weg. Sie sehen darin mehr als bunt gewebte Stoffe. Sie sehen Identität und soziale Gerechtigkeit, besonders was die Selbstbestimmung iranischer Frauen angeht. Vor gut 20 Jahren reisen die zwei durch ihr Land. Eine Reise, die ihr Leben verändern wird. Sie treffen Habib. Einen jungen Mann aus einer Chemiefabrik, der Seidenproduktion studiert hat. In einem Land, das dieses Wissen kaum noch braucht. Drei Menschen, eine Leidenschaft für Seide. Für die drei ist sofort klar, das ist kein Zufall. Gemeinsam schmieden sie einen Plan. Zurück aufs Land, zurück zu den Wurzeln, pflanzen sie Maulbeerbäume, den Lebensraum für Seidenraupen, entstauben und reparieren alte Webstühle und beginnen Stück für Stück wieder Seide zu weben. Mit Mustern, die Frauen selbstbewusst tragen dürfen, so wie vor Jahrhunderten. Ihre Idee, ihre Arbeit entfaltet Kraft und wird gesehen. Aber nicht von irgendwem, sondern von den Vereinten Nationen, von der Sondergruppierung UNESCO. Das unfassbare Wunder geschieht. Die iranische Seidenweberei wird UNESCO-Kulturerbe. Fachleute sehen sogar das Potenzial, den Seidenmarkt des Landes international neu zu beleben. Kulturell und wirtschaftlich. Die Seide im Iran kehrt zurück. Nicht nur als Stoff,

0: sondern auch als Stimme eines ganzen Landes.
1: Wahnsinn. Einfach nur Wahnsinn, wie viel Power in so ein paar feinen Fäden stecken kann. Aus einer fast verlorenen Tradition ist wieder so ein richtiges Symbol für Selbstbestimmung geworden. Und das Ganze, finde ich, klingt wie so eine Geschichte aus Tausend und einer Nacht, oder? Vielen Dank, Christoph, für die Geschichte. 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
1: Gleich um kurz nach eins übernimmt meine Kollegin Dani Wiese und bei ihr geht's um Dark Art, also um digitale Kunst, um Tattoos, um Fantasy-Filme, um Buchillustrationen, bei denen viele Künstler und Künstlerinnen ja wirklich bewusst mit Schwarz, mit Leere und mit Brüchen arbeiten. Warum genau und warum uns das vor allem so richtig fasziniert? Gleich um kurz nach eins, genau hier bei Brillux Radio.

0: Ja, moin, Marcel hier.
1: Ja, moin, einen schönen guten Morgen. Bin ich da richtig bei Marcel von der Band Vertikal?
0: Das ist richtig.
1: Du bist werdender Papa, das weiß ich. War es schon soweit am Wochenende oder hast du noch eine Sekunde für mich?
0: Ich habe noch eine Sekunde tatsächlich, ja.
1: Okay, ich beeile mich auch. Sag mal, was würde euch das als Band bedeuten?
0: Das wäre der absolute Traum für uns tatsächlich. Also wir sind alle komplett fertig mit den Nerven. Die letzten Tage, letzte Wochen, wir haben da alles reingesteckt irgendwie. Und ist halt einfach der Traum, also der Traum.
1: Solltet ihr gewinnen, dann gibt's ein Tattoo, habe ich bei Instagram gelesen.
0: Ja, das haben wir uns so gedacht. Ja, wir haben gesagt, komm, das müssen wir machen.
1: Jetzt haben wir nur ein Problem. Ich habe nämlich gelesen, da stand auch Arschgeweih im Raum. Marcel, was haltet ihr von dem Tattoo mit unserem Claim Color Your Life? Nur so.
0: Könnte ich mir vorstellen, dass da der ein oder andere dabei ist.
1: Okay. Bevor du Papa werden kannst, erfährst du von mir also, dass ihr, die Band Vertikal, unsere Karaoke-Stage rocken werdet. Ihr fahrt mit uns zu Rock am Ring, Marcel!
0: Ja! Ich heule gleich.
1: Geil! Marcel, danke. Ihr habt das Community-Voting gewonnen.
0: Das ist der absolute Wahnsinn, dass uns da so viele Leute einfach unterstützt haben, tatsächlich. Also, unfassbar. Tausend Dank an alle da draußen.
1: Herzlichen Glückwunsch, mein Lieber.
0: Vielen, vielen Dank. Ich bin fertig. Ich bin wirklich fertig. Ich bin unausstehlich seit Tagen, weil ich einfach so unter Strom stehe. Oh, jetzt fällt alles ab.

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1: Im Studio André Glatzel. Nach dem tödlichen Hunter-Virus-Ausbruch ist das betroffene Kreuzfahrtschiff vor Teneriffa angekommen. Unter anderem Deutschland und Frankreich haben für ihre Staatsbürger eigene Evakuierungsflieger organisiert. Die Weltgesundheitsorganisation betonte erneut, für die Allgemeinheit ist das Risiko gering. Wer eine Frau tötet, weil sie eine Frau ist, soll künftig leichter als Mörder verurteilt werden. Bundesjustizministerin Hubig will das Strafrecht bei Femiziden verschärfen. Viel zu oft würden solche Taten noch als Totschlag gewertet, sagt sie in der Bild am Sonntag, und darauf gibt es niedrigere Strafen. Kreml-Chef Putin geht offenbar davon aus, dass sich der Krieg mit der Ukraine dem Ende neigt. Bevor er sich mit dem ukrainischen Präsidenten Selenskyj trifft, brauche es aber

0: eine belastbare Friedensvereinbarung. Unterdessen meldeten beide Seiten schon am ersten Tag der dreitägigen Feuerpause Dutzende Angriffe. Köln und Bremen spielen auch nächste Saison in der Fußball-Bundesliga. Beide Teams haben sich einen Spieltag vor Schluss gerettet. Die Samstagsergebnisse im Überblick: Leipzig-St. Pauli 2:1, Hoffenheim-Bremen 1:0, Stuttgart-Leverkusen 3:1, Augsburg-Gladbach 3:1 und Wolfsburg-Bayern 0:1.
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2: Ich wünsche euch einen schönen Sonntag, ein schönes Wochenende. Und was für uns in Deutschland zum Beispiel diese Pünktlichkeit der Bahn ist, das ist in der Sterneküche eigentlich die absolute Perfektion. Aber wie auch bei der Bahn mit Verspätung, so sieht es auch gerne mal hinter der Sterneküche aus. Wenn wir mal reingucken, dann, ja, weiß ich nicht, sehen wir vielleicht mal so eine Folge aus Game of Thrones. Also da herrscht wirklich hinter den Kulissen das blanke Chaos. Und ein Sternekoch, der nimmt uns gleich genau dahin mit. Und eins kann ich schon sagen, danach seht ihr selbst so ein Michelin-Sterne-Restaurant mit ganz anderen Augen.
1: 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Slater, Cannibalism. 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
1: Sind wir ehrlich, wir stellen uns Sterneküchen ja immer wie so ein perfekt choreografiertes Ballett vor. Alles glänzt, jeder Handgriff sitzt, totale Stille, alles ist einfach perfekt. Aber mal ganz ehrlich, das ist die Theorie. In der Praxis, da fliegen hinter der Schwingtür gerne auch mal so richtig die Fetzen. Pläne gehen spektakulär baden und manchmal rettet nur noch Improvisation den ganzen Abend. Genau diese Momente, in denen eigentlich alles schief gehen, ja, sollte, sind dann doch am Ende die besten Geschichten, wenn es dann klappt. Und wer könnte die besser erzählen als einer, der mittendrin war? TV- und Sternekoch Christian Lohse mit 3 Storys, die wirklich dafür gesorgt haben, dass wir beim nächsten Restaurantbesuch wahrscheinlich, ja, dann doch 3-mal hinschauen. Selbst dann, wenn es die gehobensten Küchen sind.
2: So, Berlinale im Fischers Fritz. Wir hatten abends, wir waren extrem gut belegt, über 250 Gäste à la carte im Restaurant. Und dann richten wir für ein

großen Tisch, 8 Personen, 8 Mal Steinbutt an. Und vor mir steht ein Lehrling und der war dafür verantwortlich, dass diese 4 Tabletts rausgetragen werden. Und dann sage ich zu ihm, er kann jetzt gehen. Er sagt, nein. Und ein Lehrling sagt zum Chef, nein. Das ist halt, ich finde ein bisschen komisch, diese Aussage. Außer er hat recht. Und er hatte recht. Ich hatte vergessen, den Steinbutt auf dem Teller anzurichten in der Hektik des Geschäftes. Dann durfte ich arbeiten im Dorchester in London, das erste Mal in einem Grand Hotel mit auch Bankets und Caterings bis zu 5000 Leute. Und der Eigentümer war der Sultan von

0: Leibach hatte sich irgendwie beim Tennisspiel verletzt. Das war immer so witzig, wenn ich mit ihm sprechen wollte, dann gab es ein Intermediär. Das heißt, er hat irgendeine Person angeguckt, die hat dann mit ihm gesprochen, er hat dann zu der Person geantwortet, die hat dann zu mir geantwortet. Ja, und dann natürlich das Hotel Regent mit dem Fischers Fritz war der Ort der Stars aus der ganzen Welt. Und somit haben wir jeden Tag den Clint Eastwoods und keine Ahnung wem die Hand schütteln dürfen, weil die sind durch einen separaten Eingang ins Hotel gelangt, damit sie draußen gesehen wurden. Und sie mussten dann durch die Küche gehen. Und somit haben wir also wirklich, außer Sean Penn, den amerikanischen Staatspräsidenten, und Michael Jackson, hatten wir, glaube ich, alle Weltstars. Und das ist natürlich ganz toll. Und das Schöne ist, die benehmen sich wie ganz normale Menschen. Und ist natürlich auch für alle Mitarbeiter ganz toll, dass sie dann auf einmal diesen Star, den sie nur über den Monitor kennen, auf einmal hautnah in der Küche erkennen.
1: Also gut zu wissen, dass es manchmal selbst in Sterneküchen so zugeht, wie bei mir in der eigenen Küche. Sternekoch Christian Lohse, vielen Dank für den Blick hinter die Kulissen. 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
1: Neblig ist es heute Morgen, teils auch ziemlich zäh. Sonst bleibt es erstmal trocken. Im Laufe des Tages ziehen dann mehr Wolken rein und es kann auch ab und zu ein Schauer geben. Später sind auch Gewitter drin, am ehesten in den Bergen und Richtung Süden und Südwesten. Dazu gibt es Höchstwerte zwischen 15 und 26 Grad. Morgen haben wir dann viele Wolken und oft Regen, maximal 20 Grad dann.
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2: Ich weiß nicht, ob ich mich so ein bisschen dafür schämen sollte, aber kommt schon, ist es bei euch nicht ähnlich? Wenn wir draußen unterwegs sind, dann gucken wir doch hin und wieder mal gerne so ein, mal eben schnell durch so ein Fenster, um einfach mal so ein bisschen die Inneneinrichtung zu entdecken. Also ich liebe es total, wenn ich irgendwo spazieren bin oder ich bin in einer neuen Stadt und ich fahre mit einem Auto an Häusern vorbei, dann guckt man mal hier nach rechts, dort nach links, sieht die Deckenlampe, sieht die Farben an den Wänden und denkt sich, oh ja, Mensch, schön, könnte ich mir vielleicht sogar das ein oder andere mal abgucken. Aber wie ist denn das eigentlich bei jemandem, der auf Platz 1 der deutschen Singlecharts war? Also wie wohnt eigentlich jemand, der wirklich eine Nummer 1 in Deutschland hatte? Ja, wen wir da getroffen haben und wer uns reingelassen hat in seinen eigenen vier Wänden. Genau das hören wir gleich nach zwei Songs.

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1: DJ Robin hier. Ja, bei mir stellt sich natürlich die Frage, wie wohne ich eigentlich? Ich wohne wie schon immer im wunderschönen Ditzingen und habe mir dort jetzt erst letztes Jahr ein Haus gekauft. Es war schön im Grünen, das einzige Manko. Ich muss jedes Mal 46 Treppenstufen nach oben laufen zum Haus, was mittlerweile aber tatsächlich sehr, sehr gut funktioniert. Und dann geht man direkt rein ins wunderschöne Wohn-, Ess- und Küchenzimmer, also für die Küche. Da haben wir so einen schönen großen Tresenblock stehen in Beige, wo da immer lecker gekocht wird. Daneben steht dann gleich der Esstisch, wenn mal viele Freunde oder ein paar Kollegen zu Besuch kommen. Und im Wohnzimmer steht eine riesengroße, wunderschöne Couch, auch in Beige. Ich glaube, wir haben alles schön in Beige eingerichtet, wo ich natürlich abends nach meinen Auftritten oder nachts nach meinem Auftritten noch ein letztes Feierabendgetränk trinke und meine Steuer natürlich mache. Da liege ich dann schön mit dem Laptop auf dem Sofa mit meinen beiden Katzen und mache online alle meine ganze Steuerabrechnung, was natürlich auch sein muss. Und dann zum Abschluss höre ich Laila. Nee, Quatsch. Und dann geht es natürlich raus auf die Terrasse irgendwann. Dort steht dann der Whirlpool, was mich ein bisschen wieder runterholt, weil ich bin ja die ganze Zeit unterwegs zwischen Mallorca, wo ich jede Woche hin und her fliege, und sämtlichen Auftritten in Deutschland. Habe insgesamt im Jahr 145 Auftritte circa. Und da habe ich mir einen kleinen Whirlpool auf die Terrasse stellen lassen. Das hat einen Durchmesser von 3 Meter und da liege ich gerne immer drin, wo ich quasi eine schöne Auszeit genießen kann neben meinem Auftrittsstress und schön runterfahren kann mit Blick ins Grüne.
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1: Mal so ganz unter uns, wie oft sitzen wir am Wochenende auf der Couch und scrollen eigentlich durch die Stories von Leuten, die gerade draußen die Zeit ihres Lebens haben, oder? Also Marc ist genau dieser Typ, den wir da vermutlich auch hin und wieder mal sehen auf Instagram, denn ich würde sagen, Marc ist extrem. Der hat in einem Jahr so viele Festivals besucht, also drin und draußen, das würde ich nicht mal in 3 Jahren schaffen. Knapp 30 Stück waren es nämlich insgesamt und das ist auch der einzige Grund, warum er mit über 50 noch aussieht wie Anfang 30, sagt er selber. Wie er das schafft und ob er eigentlich noch sowas wie Muskelkater kennt, das klären wir gleich um kurz nach 10 Uhr.

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1: Im Studio André Glatzel. Auf Teneriffa wird am Morgen das Kreuzfahrtschiff erwartet, auf dem 3 Menschen durch einen Hunter-Virus-Ausbruch gestorben sind. Die Passagiere sollen mit Spezialfahrzeugen zum Flughafen und von dort in ihre Heimatländer kommen. Das Risiko für die Allgemeinheit bleibt gering, betont die Weltgesundheitsorganisation. Bundesjustizministerin Hobig will das Gesetzespaket zum Thema Mietwucher nochmal nachschärfen. Die Strafen bei Verstößen gegen die Mietpreisbremse sollen verschärft werden, sagte Hobig in der Bild am Sonntag. Wer absichtlich Wucherpreise aufruft, muss bisher im maximalen Fall nur die Miete zurückzahlen. Deutschland lebt jetzt auf Pump. Heute haben wir, rein rechnerisch gesehen, alle erneuerbaren Ressourcen verbraucht, die für das ganze Jahr reichen müssten. Der BUND sieht vor allem ein großes Problem. Deutschland setzt immer noch zu viel auf Öl, Gas und Kohle. Die FDP sucht einen neuen Vorsitzenden. Heute stellen sich die Kandidaten vor. Beworben haben sich der Ex-Bundestagsvizepräsident Wolfgang Kubicki und Henning Höhne, FDP-Landeschef in NRW. Der amtierende Parteichef Christian Dürr tritt bei der Wahl in 3 Wochen nicht nochmal an.
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2: Es ist Sonntag, Justin Timpe hier und wir werden

0: Wirklich gleich alle neidisch sein. Marc ist ein Festival-Vorbild, finde ich. Sein Rekord von 29 Festivals in einem Jahr. Also es ist schon Chapeau. Mal eben umgerechnet, das sind definitiv 12, 10, 20, 30, 36, ja, knapp 2,5 Festivals pro Monat. Es klingt vielleicht nach purem Stress, ist für ihn aber die pure Energie. Und wir lernen ihn gleich kennen nach 3 Songs.
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1: Kommt schon, wir alle freuen uns, wenn es im Sommer, ja, vielleicht mal ein Konzert gibt, auf das wir es schaffen. Und dann gibt es hier noch Hörer Marc. Der ist 53 und hat in einem einzigen Jahr 29 Outdoor-Festivals durchgezogen. Und nein, ich habe mich nicht versprochen. 29. Während wir nach einem Wochenende im Zelt meistens 3 Tage Urlaub zum Erholen brauchen, sagt Marc, also genau das hält mich jung. Warum er zwischen Wacken und Tomorrowland offenbar den jungen

0: Brunnen gefunden hat und warum die beste Party oft genau da steigt, wo eigentlich gar keine Bühne steht. Mein Kollege Daniel Peters, der hat sich diesen, ich sag mal, Festival-Wahnsinn mal genauer angeschaut und sich seine drei unschlagbaren Argumente pro Festivals eingeholt.
1: Argument Nummer 1. Ein Festival hat einfach eine ganz andere Atmosphäre als ein einzelnes Konzert. Mehr Fans, größere Bühnen und das alles an der frischen Luft. Tanzen unterm Sternenhimmel, das löst was in uns aus, findet Marc.
2: Absolutes Glücksgefühl. Diese Euphorie, da die Gemeinschaft erlebt zu haben, meine Freunde getroffen zu haben und gemeinsam gefeiert zu haben. Das gibt tatsächlich ja, Adrenalin, Endorphin, das hält noch lange nach und das hilft auch im Alltag.
1: Gibt ihm zum Beispiel richtig Energie für die anstehende Arbeitswoche. Ein Festival ist viel mehr als nur der Auftritt großer Künstler. Marks zweiter Punkt, warum Festivals so unvergleichlich sind? Manchmal ist die Stimmung da am besten, wo überhaupt keine Bühne steht.
2: Man braucht kein DJ, keine Bühne dafür, um da zusammen Spaß zu haben. Und dann geht das vorher los auf dem Campingplatz und hinterher dort weiter. Und auch abseits von den großen Bühnen, man trifft sich einfach als Gemeinschaft von Gleichgesinnten. Und dieser Spirit, dass man dort mal 3 Tage zusammen lebt, der ist wunderschön, ja.
1: Diesen Spirit, den gibt's am Ring, beim Tomorrowland in Wacken oder auf der Fusion und natürlich bei den ganzen anderen Festivals. Dritter Punkt, zugegeben nicht wissenschaftlich belegt, aber Festivals können uns offenbar langsamer altern lassen. Marc ist 53 und sieht überhaupt nicht so aus. Sein Rezept?
2: Die Musik hält jung. Ich mache ja alles, was gut tut. Ich bin draußen unter freiem Himmel und ich bewege mich und verausgabe mich. Das hält jung und fit.
1: Also definitiv auch was für alle jenseits der 30. Und wer jetzt sehen will, ob das Festival-Fitness-Programm wirklich wirkt, auf seinem Instagram-Kanal edwin_latschens nimmt uns Marc mit durch seine Festivalsaison.
0: Wahnsinn, oder? 29 Festivals in einem Jahr. Ich weiß ja nicht, wie es euch geht, aber ich brauche nach einem Wochenende im Zelt wirklich schon so eine kurze Kur, ein bisschen Pause. Ja, aber Marc hat irgendwie schon recht, ne? Dieser Spirit, dieses Tanzen unterm Sternenhimmel, das macht einfach was mit uns. Und wer weiß, vielleicht ist genau das wirklich ja das Geheimnis, um mit 53 am Ende ja noch wie 32 auszusehen.

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1: Richtung Osten und Südosten ist es teils noch sonnig, sonst hängen viele Wolken am Himmel. Im Laufe des Tages wird es dann unbeständiger in Deutschland. Vor allem im Südwesten kommen öfter Schauer runter und da sind dann auch mal kräftige Gewitter drin. In den Bergen zuerst nur vereinzelt. Die Höchstwerte liegen zwischen 13 und 26 Grad heute. Und morgen ist es dann meist grau und deutlich nasser. Dazu gibt es maximal 20 Grad.
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2: Also ich kann es irgendwie nicht glauben. Also nehmt, wenn ihr könnt, mal bitte kurz einen Maßstab und zieht es auf 50 Zentimeter. Das ist ja kaum breiter als so ein DIN A4-Blatt.

Und genau das soll die Taille von der berühmten Kaiserin Sissi gewesen sein. Wahnsinn, oder? Also früher war es wirklich so ein knallharter Hochleistungssport, die perfekte Taille zu haben. Ja, und da wurde auch ordentlich geholfen mit Stahlkorsetts, mit 10 Kilo Rücken. Wir verraten euch gleich, warum Prinzessinnen damals regelrecht umgekippt sind und vor allem, warum es alles andere als gesund war, obwohl wir selbst heute noch gerade in der Brautmode diesen Maßstab ja eigentlich wieder lieben.

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1: Nennt mir ein kleines Kind, ein vor allem Mädchen, das nicht gerne mal so ein Ballkleid in Rosa tragen möchte. Oder vielleicht wirklich einfach mal so ein typisches Prinzessinnenkleid. Einfach mal damit rumlaufen. Ach, sind wir ehrlich, Amina Jamal-Astiban aus der Redaktion. Dieses Prinzessinnenleben, das ist einfach drin, in den Köpfen schon von klein auf. Du hast dir genau dieses Thema Prinzessinnenkleid mal ganz genau angeschaut. Würdest du heute dein Mikrofon gerne gegen wirklich so ein riesen Ballkleid eintauschen? Sei ehrlich.
2: Kommt ganz darauf an, ob unser Chef gerade zuhört. Nein, Quatsch. Mein erster Impuls wäre natürlich direkt ja gewesen. Auf jeden Fall Prinzessin. Aber ich habe mir dann doch nochmal die Prinzessinnenrealität im 19. Jahrhundert angeschaut und die ist irgendwie gar nicht mal so schön wie bei Cinderella und Co.
1: Ja, also Filme sind dann doch nochmal anders als die Realität und ich stelle es mir auch schon schwierig vor, den ganzen Tag in so einem, ja klar, Wahnsinnskleid rumzulaufen. Aber sicherlich nicht einfach.
2: Voll, das fängt ja auch schon beim Anziehen an. Dafür haben die Prinzessinnen damals mindestens 2 Zofen gebraucht, die sie in dieses supersteife Korsett gesteckt haben. Beim Zuschnüren, da sind die Prinzessinnen regelmäßig ohnmächtig geworden, weil sie halt keine Luft mehr gekriegt haben, als wäre das so das Normalste der Welt. Kaiserin Sissi, die hatte zum Beispiel eine Taille von weniger als 50 Zentimetern, weil ihr Korsett einfach so eng geschnürt worden ist. Atmen? Schwierig. Gerade sitzen war aber Pflicht, weil sonst hättest du auch einen blauen Rücken bekommen von diesen Stäben im Korsett.
1: Wow, also dagegen ist ja Germany's Next Topmodel gar nichts mehr.
2: Überhaupt nicht. Und dann kam ja noch der Reifrock dazu. Das Gerüst war aus etlichen Stahlstreifen und darüber wurden dann noch mehrere Kilos Stoff geworfen. Da hat so ein Rock ganz schnell mal 10 Kilo gewogen. Da bist du also rumgelaufen wie so ein wandelnder Kleiderschrank. In manchen Schlössern wurden deswegen auch die Türen breiter gebaut, damit die Damen da auch durchkamen.
1: Also ich hoffe, dass sie an den Filmsets mit leichteren Röcken und leichteren Kleidern rumhantieren. Aber ich musste auch irgendwie auch jetzt so an unsere heutige Brautkleid

0: wie nennt man es, Modedenken. Viele davon sind ja auch wahnsinnig extravagant, auch wirklich wunderschön, aber da kommt ja plötzlich wieder so ein bisschen Prinzessinnen-Feeling auf, inklusive eben Hauptsache schön und atmen ist da eher so Nebensache. Da wird auch gerne noch gequetscht.
1: Wer schon mal ein Brautkleid mit Reifrock und Schleppe getragen hat, der weiß, man fühlt sich herrlich königlich. Aber bequem ist definitiv was anderes. Ständig trittst du dir da auf den Rock. Beim Sitzen musst du den Stoff um dich rum drapieren. Und schon nach dem Hochzeitstanz willst du eigentlich nur noch raus aus dem Kleid. Das ist so ein kleiner Vorgeschmack auf den Prinzessinnenalltag vor 150 Jahren.
0: Also ist ja schon paradox. Eigentlich verbinden wir das ganz große Kleid irgendwie mit dem absoluten Märchentraum. Aber wenn wir ehrlich sind, dann ist es doch meistens schöner, die Prinzessinnenkleider nur für so ein paar Stunden zu tragen und dann auch ohne Probleme wieder abnehmen zu können. Vielen Dank, Amina, fürs Mitnehmen. Ihr hört Produktradio am Sonntag. Hi.

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1: Kommt schon, sind wir ehrlich, eigentlich wollen wir super gerne feiern gehen und so oft stehen wir zu Hause und sagen uns, ach nee, irgendwie dann doch zu anstrengend und am nächsten Tag bin ich dann so durch und dann bin ich so spät zu Hause und dann ist der Rhythmus raus und eigentlich muss ich noch Sachen erledigen. Wir verraten euch gleich um kurz nach 10 die optimale Party für genau diese Menschen, die sich sagen, ach nee, ach komm, nee, feiern, das wäre jetzt noch ein bisschen zu anstrengend. Glaubt mir, ihr werdet es lieben und wir werden uns wahrscheinlich nächstes Wochenende gemeinsam irgendwo in einem Club wiedersehen.

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1: Im Studio André Glatzel. Nach dem tödlichen Hunter-Virus-Ausbruch ist das betroffene Kreuzfahrtschiff vor Teneriffa angekommen. Unter anderem Deutschland und Frankreich haben für ihre Staatsbürger eigene Evakuierungsflieger organisiert. Die Weltgesundheitsorganisation betonte erneut, für die Allgemeinheit ist das Risiko gering. Wer eine Frau tötet, weil sie eine Frau ist, soll künftig leichter als Mörder verurteilt werden. Bundesjustizministerin Hubig will das Strafrecht bei Femiziden verschärfen. Viel zu oft würden solche Taten noch als Totschlag gewertet, sagt sie in der Bild am Sonntag, und darauf gibt es niedrigere Strafen. Die Menschen in Deutschland müssen sich im Moment keine Sorgen machen, dass Gas knapp wird. Der Iran-Krieg mache den Handel gerade schwerer, sagte der Chef der Bundesnetzagentur Müller dem RND. Trotzdem könne man die großen Speicher innerhalb von 30 Tagen füllen. Wien stimmt sich auf den Eurovision Song Contest ein. Heute gibt es eine bunte Parade mit den Delegationen der Teilnehmerländer. Für Deutschland tritt Sarah Engels mit ihrem Song Fire beim ESC an. Das Finale steigt kommenden Samstag. Großer Favorit ist Finnland.
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2: Justin Timpe hier, ich wünsche euch ein schönes Wochenende. Und wusstet ihr, dass bei sogenannten Coffee Raves in Großstädten hunderte Leute wirklich bis zum Morgengrauen völlig nüchtern durchfeiern? Also

0: der Megatrend Gesundheit, der hat das Nachtleben ja erreicht und macht Alkohol zum Beispiel als Party-Treibstoff gerade wirklich völlig uncool. Deswegen zeigen wir euch, warum die Tanzflächen ohne Promille nicht nur immer voller werden, sondern vor allem auch immer besser. Spoiler, immerhin haben wir danach schon mal keinen Kater. Mehr dazu gleich nach 3 Songs.
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1: Wer von euch hat heute schon auf seine Smartwatch geschaut, um die Schritte oder den Schlaf zu checken? Ich meine, wir sind im Jahr 2026 wirklich regelrecht besessen davon, uns selbst zu optimieren, egal ob beim Essen, beim Sport oder ja sogar auch beim Feiern. Gesundheit ist kein langweiliges Arztthema mehr, sondern ein echter Lifestyle. Amina, Jamai Astiban aus der Redaktion, warum ist das so? Warum beschäftigt uns das gerade alle so extrem?
2: Dass Gesundheit zu so einem Megatrend geworden ist, dafür gibt es mehrere Gründe. Zum einen wird Gesundheit heute nicht mehr einfach nur als Abwesenheit von Krankheit wahrgenommen, sondern aus einer Mischung von körperlicher, mentaler und sozialer Balance. Zum anderen spielt das Tracking natürlich auch eine wichtige Rolle. Schlaf, Kalorien, Schritte, Stresslevel. So wird Gesundheit ja zu einem täglichen Thema. Und wir haben das Gefühl, Kontrolle zu behalten und uns stetig selbst optimieren zu können.
1: Okay, das heißt ja, Gesundheit ist vor allem ja nicht nur ein Thema bei den Sportlichen, sondern vor allem auch einfach ein kultureller Wert.
2: Ganz genau. Das zeigt sich auch in unserer Freizeit. Wir wollen 10.000 Schritte gehen, aufhören zu rauchen und weniger Alkohol zu trinken. Ganz vorne mit dabei ist die Gen Z, die ziemlich kritisch hinterfragt, wie sie feiern und leben und treibt damit Trends wie Sober-Partys voran.
1: Sober-Partys, sind wir ehrlich, die meisten sagen jetzt wahrscheinlich, ach, das klingt ja nicht nach einer Party. Das macht ja gar keinen Spaß. Da muss man ja irgendwie nüchtern bleiben. Ja, bei uns war es ja immer so, dass derjenige nüchtern bleiben musste, der fahren musste und der hatte dann auch keinen Spaß. Aber genau das, ja, ist ja eigentlich mittlerweile das komplette Gegenteil geworden, oder?
2: Genau das ändert sich gerade so ein bisschen. Bei Soberpartys geht es ja darum, ohne Alkohol Spaß zu haben, ausgelassen zu tanzen, Musik zu genießen und einfach Freunde zu treffen. Nicht nur die Gen Z, auch viele Ältere sind auf Coffee-Raves dabei und berichten, dass sie Musik, Gespräche und Atmosphäre einfach viel intensiver erleben. Ganz ohne Kater und mit besserem Schlaf.
1: Ja, es hat auf jeden Fall seine Vorzüge, aber feiern ohne Alkohol. Ist es nicht irgendwie doch noch ungewöhnlich für die meisten von uns?
2: Auf jeden Fall. Also Soberpartys sind bisher auch nur wirklich ein ganz kleiner Teil des Nachtlebens und vor allem in größeren Städten verbreitet. Für viele gehört Alkohol aber einfach noch zum Feierritual. Für andere schon längst nicht mehr. Aber irgendwie passt das auch schon alles zum Zeitgeist, ne? Gesünder, mehr auf sich und seinen Körper achten.
1: Also egal, ob ihr die 10.000 Schritte voll macht oder das nächste Mal auf der Tanzfläche halt mit einem Espresso dasteht, statt mit einem Gin Tonic. Hauptsache, ihr fühlt euch wohl in eurer eigenen Haut. Ihr hört Brillux Radio am Sonntag. Euch einen schönen guten Morgen.

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1: Richtung Osten und Südosten ist es teils noch sonnig, sonst hängen viele Wolken am Himmel. Im Laufe des Tages wird es dann unbeständiger in Deutschland. Vor allem im Südwesten kommen öfter Schauer runter und da sind dann auch mal kräftige Gewitter drin. In den Bergen zuerst nur vereinzelt. Die Höchstwerte liegen zwischen 13 und 26 Grad heute. Und morgen ist es dann meist grau und deutlich nasser. Dazu gibt's maximal 20 Grad.
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2: Justin Timpe hier, einen schönen Sonntag. Und wusstet ihr, dass Immobilienprofis täuschend echte Küchen aus Pappe in leere Wohnungen stellen? Einfach damit wir denken, wow, hier sieht's ja richtig, also richtig schön aus. Ja, wir lüften in unserem Podcast die krassesten Interior-Tricks, mit denen aus so einer kahlen Bude ein richtiges Luxusobjekt wird. 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

0: Stellt euch vor, ihr betretet ein Haus. Ihr wollt es eigentlich kaufen, aber alles, was ihr seht, sind dunkle Ecken und der Mief der letzten 40 Jahre. Also da braucht es ja schon verdammt viel Fantasie, um sich da irgendwie beim gemütlichen Weinabend auf dem Sofa zu sehen, oder? 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
1: Gab's denn dieses eine, wo du sagst, das ist wirklich hier, also Freunde, das... Da ja. Muss ich sagen, danach habe ich mir eine Flasche Champagner aufgemacht, als ich das geschafft habe.
2: Also mir ist jetzt gerade eins präsent. Ja, da haben wir erstmal für 10.000 Euro nur entrümpelt. Also da kann man sich vorstellen, wie viel Sachen in dieser Immobilie drin waren. Also sie hatte natürlich einen Keller und 2 Etagen. Und da waren allein die Entrümpelungskosten 10.000 Euro.
1: Wenn so ein ganzes Leben einfach da drin ist.
2: Ein ganzes Leben, genau. Da wurde 60 Jahre immer nur reingestopft, aber nie was rausgeholt. Und ja, dann muss man sich überlegen, man kommt da rein und denkt erstmal, ach du Schande, was machen wir denn jetzt hier? Da waren alte Tapeten dran, die allerdings auch noch gut waren. Also die waren nicht beschädigt oder so, aber sie waren natürlich sehr altbacken, so Seidentapeten. Aber auch irgendwie schon wieder stylisch. Und wir haben alles so gelassen, wie es war. Und im Grunde nur alles raus, sehr gründlich gereinigt mit einer Reinigungsfirma, auch Teppichböden und dann neues Mobiliar rein, neutral, was aber auch zu dieser Immobilie passte. Und das Ding ist innerhalb einer Woche verkauft worden.
1: Aber ihr habt am Ende ja die Seele des Hauses immer noch erhalten.
2: Absolut. Und
1: das finde ich so schön. Absolut. Auch, dass es eben nicht, man schmeißt ein ganzes Leben irgendwie auf den Müll, sondern genau. man lässt dem Haus auch die Seele. Ich würde wahrscheinlich durchdrehen, wenn ich diese vollgestellten Häuser kriegen würde, und zwar im positivsten Sinne, weil ich stehe total auf Vintage-Möbel und ich kann aus allem nicht. Irgendwas machen. Ja, es ist leider ein bisschen schlimm bei mir. Ich habe auch ein sehr großes Lager. Das ist auch voll, ein bisschen zu voll. Aber das finde ich so schön, dass da eben diese Persönlichkeit des Hauses auch mit an die Menschen übergeben werden, die vielleicht neue Geschichten schreiben und ein neues Leben in das Haus mit einbringen.
0: Geil. 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
1: Ganz ehrlich, ich bin baff. Ich bin wirklich baff und ich freue mich einfach mit. Wir haben sie gefunden. Eigentlich habt ihr sie gefunden. Die Nachwuchsband, die unsere Brillux Radio Stage auf dem Rock am Ring bespielt. Und es sind

0: unfassbar geiler Song, Enrique Iglesias mit Hero. Und am Montag hat mein Kollege Tim Reimann Marcel, den Frontmann, den Sänger von Vertikal, angerufen. Und der wusste wirklich noch von gar nichts. Deswegen hört mal selbst. Ich glaube, der hat am Ende sogar geweint.
1: Ja, moin, Marcel hier.
2: Ja, moin, einen schönen guten Morgen. Bin ich da richtig bei Marcel von der Band Vertikal?
1: Das ist richtig.
2: Du bist werdender Papa, das weiß ich. War es schon soweit am Wochenende oder hast du noch eine Sekunde für mich?
1: Ich habe noch eine Sekunde tatsächlich, ja.
2: Okay, ich beeile mich auch. Sag mal, was würde euch das als Band bedeuten?
1: Das wäre der absolute Traum für uns tatsächlich. Also wir sind alle komplett fertig mit den Nerven. Die letzten Tage, letzte Wochen, wir haben da alles reingesteckt irgendwie und ist halt einfach der Traum, also der Traum.
2: Solltet ihr gewinnen, dann gibt's ein Tattoo, habe ich bei Instagram gelesen.
1: Ja, das haben wir uns so gedacht, ja. Wir haben gesagt, komm, das müssen wir machen.
2: Jetzt haben wir nur ein Problem. Ich habe nämlich gelesen, da stand auch Arschgeweih im Raum. Marcel, was haltet ihr von dem Tattoo mit unserem Claim Color Your Life? Nur so.
1: Könnte ich mir vorstellen, dass da der ein oder andere dabei ist.
2: Okay. Bevor du Papa werden kannst, erfährst du von mir also, dass ihr, die Band Vertikal, unsere Karaoke-Stage rocken werdet. Ihr fahrt mit uns zu Rock am Ring, Marcel!
1: Ja! Ich heule gleich. Geil!
2: Marcel, ihr habt das Community-Voting gewonnen.
1: Das ist der absolute Wahnsinn, dass uns da so viele Leute einfach unterstützt haben, tatsächlich. Also, unfassbar. Tausend Dank an alle da draußen.
2: Herzlichen Glückwunsch, mein Lieber.
1: Vielen, vielen Dank. Ich bin fertig. Ich bin wirklich fertig. Ich bin unausstehlich seit Tagen, weil ich einfach so unter Strom stehe. Oh, jetzt fällt alles ab.
0: Ach Gott, ey, herrlich, wirklich. Und dann kommt der Jute auch noch aus meiner Heimat, aus Dorsten in NRW. Also, Glückwunsch auch von meiner Seite. Vertikal, also auf der Brillux Radio Karaoke Stage auf dem Rock am Ring. Von euch fett gewotet. Und Grund dafür war eben vor allem deren einzigartiges Cover von Enrique Iglesias mit Hero. Also tausend Dank an euch fürs Voten, tausend Dank an Vertikal für die Bewerbung. Ich sag mal so, auf dem Rock am Ring sieht und hört man sich dann nicht.
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1: Im Studio André Glatzel. In Teneriffa läuft die Evakuierung des Kreuzfahrtschiffs, auf dem das Hunter-Virus ausgebrochen ist. Die Passagiere werden von Bord und direkt zu Flugzeugen gebracht, die sie in ihre Heimatländer zurückbringen. Auf dem Schiff waren 3 Menschen an dem Hunter-Virus gestorben. Bundesjustizministerin Hubig will das Gesetzespaket zum Thema Mietwucher nochmal nachschärfen. Die Strafen bei Verstößen gegen die Mietpreisbremse sollen verschärft werden, sagte Hubig in der Bild am Sonntag. Wer absichtlich Wucherpreise aufruft, muss bisher im maximalen Fall nur die Miete zurückzahlen. Vizekanzler Klingbeil hat sich für eine bessere Zusammenarbeit in der Regierung ausgesprochen. Die letzten Wochen waren nicht gut. Das Gegeneinander habe das Bild der Koalition geprägt, so Klingbeil. Man müsse jetzt in einen anderen Modus schalten, um die großen Dinge im Land wieder hinzubekommen. Die FDP sucht einen neuen Vorsitzenden. Heute stellen sich die Kandidaten vor. Beworben haben sich der Ex-Bundestagsvizepräsident Wolfgang Kubicki und Henning Höhne, FDP-Landeschef in NRW. Der amtierende Parteichef Christian Dürr tritt bei der Wahl in 3 Wochen nicht nochmal an.
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2: Ich wünsche euch einen schönen Sonntag. Justin Timpe hier und kommt schon. Wer war schon mal irgendwo in einem Büro und hat sich gedacht, Mensch, so schön wie es hier aussieht, so hätte ich es doch auch gerne mal zu Hause. Ja, also das Büro als eine Art Inspiration für die eigenen 4 Wände zu nehmen, ist in Deutschland eher so, glaube ich, nicht die Empfehlung, die man geben kann. Dass es aber auch anders gehen kann, das hören wir gleich.
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0: Welchen Beruf stellen wir euch heute vor?
1: Jetzt mit dran.
2: Die Menschen in diesem Job, die haben alle die gleiche Lieblingszahl. Und zwar die 1. In diesem Job ist Fachwissen sehr wichtig, aber auch eigentlich nur die halbe Miete. Denn sie müssen gleichzeitig neutraler Vermittler sein, Mentor und psychologische Stütze. Und als wäre das noch nicht genug Herausforderung, steht der gesuchte Beruf auch noch unter ständiger Beobachtung durch ein Publikum, das jede Bewegung scharf bewertet. Mal ist man der Held, mal die Person, bei der wirklich alle die Augen verdrehen. Die meisten von ihnen kennen wir mit konzentriertem Blick, einem Kaffee in der Hand und einer Tasche voller Unterlagen, meistens unterm Arm. Ach so, und sie lieben natürlich eins am meisten: Fragen stellen und auf die perfekte Antwort warten. Diese Personen bringen Lebensläufe und tragen das Wissen der Welt weiter. Sie

0: helfen uns, den roten Faden zu finden und bereiten uns auf das echte Leben vor. Sie begleiten ganze Generationen und entwickeln im Laufe der Jahre eine seltsame Liebe zum Geruch von Tafelkreide. Ja, und wer es bis jetzt noch nicht erraten hat, bekommt nun den ultimativen Hinweis, denn so klingt der Feierabend. Also, spätestens jetzt weiß es jeder, oder? Wir suchen ganz genau den Lehrer oder die Lehrerin.
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2: Richtung Osten und Südosten ist es teils noch sonnig, sonst hängen viele Wolken am Himmel. Im Laufe des Tages wird es dann unbeständiger in Deutschland. Vor allem im Südwesten kommen öfter Schauer runter und da sind dann auch mal kräftige Gewitter drin. In den Bergen zuerst nur vereinzelt. Die Höchstwerte liegen zwischen 13 und 26 Grad heute. Und morgen ist es dann meist grau und deutlich nasser. Dazu gibt es maximal 20 Grad.
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3: Schönen Sonntag euch, kurz nach 12:30. Justin Timpe hier und fast ein Drittel unserer Lebenszeit verbringen wir am Arbeitsplatz. Umso wichtiger finde ich, dass es auch da einfach mal gut aussieht. Aber sind wir mal ehrlich, also die meisten Wände in so Büros, also die sind ja eher langweilig oder wirklich sogar deprimierend. Weiß, grau, vielleicht mal etwas mit Farbe, die aber irgendwie seit Jahren eher verwaschen aussieht. Deswegen blicken wir gleich auf ein Gebäude. Also das, ich würde schon sagen, ist das Vorzeigebeispiel, wie es auch gehen kann. Deswegen sagt schon mal Chef und Chefin Bescheid, Brillux Radio anmachen und dann hören wir uns gleich wieder nach zwei Songs.

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1: Mal ganz ehrlich, wer von uns hat im Büro schon mal die Wände angeschaut und sich wirklich, wirklich gedacht, genauso will ich das auch zu Hause haben? Meistens ist es ja eher so, dass wir den Feierabend herbeisehen, um endlich wieder in unsere schöne, bunte, eigene Welt zu kommen. Dass es auch komplett anders geht und ein Arbeitsplatz wirklich zur echten Design-Inspiration werden kann, das beweist ein Projekt, das Kollegin Lisa Kreinbaum für uns besucht hat. Lisa, nimm uns mit, wo genau warst du?
2: House of James, so heißt das. Von außen ehrlich gesagt super unscheinbar, einfach ein Gebäude mit hellgrauer Fassade. Aber dann geht man rein durch die Schiebetür und bäm, Farben überall an wirklich allen Wänden. Grün, gelb, rosa, lila, gelbgrün gestreift. Also ich wusste gar nicht, wo ich zuerst hinschauen soll. Unten ist so ein Concept Store, darüber ein Showroom für Hotelbedarf und

0: oben sind die Büroräume und die sind das Herzstück, sagen die Inhaber Michael und Christoph.
1: Weil wir so einen Wohnungsvibe entwickelt haben, würde ich mal sagen, weil wir einfach immer sagten, wir verbringen mehr Zeit bei der Arbeit als zu Hause. Und genau deshalb war es für uns eigentlich extrem wichtig, dass es einen Wohnbereich gibt, dass es eine wunderschöne Küche gibt.
0: Holzboden, rosane Wände, gelbe Stühle, stylische Lampe, also definitiv keine typische Büroküche. Dazu noch Sofas in Gelb und Orange, viele Pflanzen und selbst die Bäder sind totale Hingucker in Aprikottönen.
2: Also es klingt wunderschön, aber warum eigentlich denn so farbenfroh und nicht zum Beispiel schlicht beige? Weil das könnte ja eigentlich auch wohnlich sein.
0: Die Arbeit, die Marken, die Produkte im House of James sind sehr vielfältig, bunt gemischt und genau das sollte sich widerspiegeln.
3: Und deshalb haben wir eigentlich bei jeder Marke ein bisschen die Farbe mit integriert und die dann abgeschwächt in den Pastellton und sie so fließend ineinander laufen lassen. Genauso wie die Unternehmen hier auch miteinander kommunizieren sollen und sein sollen.
1: Ja, schon. Sehr harmonisch aus, oder?
3: Genau, harmonieren soll es und gut zueinander passen.
1: Haben wir gut gemacht.
3: Haben wir gut gemacht.
0: Also trotz der vielen, wirklich knallbunten verschiedenen Farben ist hier ganz viel Harmonie und die beiden sind einfach super happy mit dem Ergebnis.
2: Und wie kommt es bei den Mitarbeitern an? Was sagen die so?
0: Ja, die Reaktionen waren total positiv.
3: Krass, ich habe mir nicht gedacht, dass so viel Farbe so gut und geil ausschaut.
1: Ja.
3: Und hoffentlich machen sie auch zu Hause mal getraut.
1: Ja, weil das,
3: oder? Ja. Ja, also es gibt nichts Langweiligeres wie weiße Wände. Und ich glaube, hier haben wir es geschafft, Michi, dass nicht eine Wand weiß ist.
1: Also Michi, hier ist keine Wand weiß.
0: Die Farben im Büro, die sorgen für mehr Kreativität, mehr gute Laune. Da sind sich die beiden sicher. Und eine Inspiration fürs eigene Zuhause sind sie auch noch.
2: Also warum sollten wir uns eigentlich mit weniger Ästhetik zufrieden geben? Ja, nur weil wir eben gerade arbeiten. Also nehmt den Schwung mit, fragt mal Chef oder Chefin und klopft am besten schon mal beim Maler eures Vertrauens an.

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2: Im Studio André Glatzel. Nach Hunter-Virus-Ausbruch mit 3 Toten wird das betroffene Kreuzfahrtschiff evakuiert. Das Schiff war heute früh vor Teneriffa angekommen. Nach und nach werden die Passagiere von Bord und dann per Flugzeug in ihre Heimatländer gebracht. Das Ansteckungsrisiko sei gering, heißt es von der WHO. Wer eine Frau tötet, weil sie eine Frau ist, soll künftig leichter als Mörder verurteilt werden. Bundesjustizministerin Hubig will das Strafrecht bei Femiziden verschärfen. Viel zu oft würden solche Taten noch als Totschlag gewertet, sagt sie in der Bild am Sonntag, und darauf gibt es niedrigere Strafen. Die Bundesregierung soll künftig wieder besser zusammenarbeiten. Dafür hat sich Vizekanzler Klingbeil ausgesprochen. Dabei räumte er ein, die letzten Wochen waren nicht gut. Streit gab es zuletzt vor allem durch unterschiedliche Vorstellungen bei den Reformen, die schwache Wirtschaft und schlechte Umfragewerte. Wien stimmt sich auf den Eurovision Song Contest ein. Heute gibt es eine bunte Parade mit den Delegationen der Teilnehmerländer. Für Deutschland tritt Sarah Engels mit ihrem Song Fire beim ESC an. Das Finale steigt kommenden Samstag. Großer Favorit ist Finnland.
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3: Es ist kurz nach 1. Es ist Sonntag. Ich bin Dani Wiese. Schön, dass ihr mit dabei seid hier bei Brillux Radio. Und ich sag's euch, irgendwo zwischen Kaffeeduft und ach komm, doch ein Stück Kuchen wird heute geheiratet. Aber nicht klassisch, sondern mit Festivalbändchen statt Sitzordnung. Festivalhochzeiten sind gerade das Ding. Lichterketten, Foodtrucks, alle barfuß irgendwo zwischen Tanzfläche und Wiese. Und wir stellen euch jemanden vor, der genauso geheiratet hat, nämlich eine Festivalhochzeit gefeiert hat und wie die bei den Gästen ankam. Wir sprechen darüber nach nur 3 Songs hier bei Brillux Radio.
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1: Leute, die Festivals lieben, ja, davon gibt's eine Menge. Leute, die jedes Jahr ein Festival besuchen, ja, auch das keine Seltenheit. Leute, die allerdings Festivals so sehr lieben, dass sie ihre Hochzeit danach ausrichten, das ist schon etwas spezieller. So geschehen bei Julia und Tommy. Sie sind begeisterte Festivalgänger und haben das deshalb zum Motto ihrer Hochzeit gemacht. Und genau darüber müssen wir jetzt unbedingt mehr erfahren. Liebe Julia, sie ist da. Warum denn ausgerechnet Festival als Hochzeitsmotto?

0: verbindet ihr denn damit?
1: Das ist so ein gemeinsames Hobby von uns, einfach was, was wir gerne zusammen machen und verbinden damit irgendwie Offenheit, eine schöne Zeit mit vielen Menschen und wollten das dann gerne all unseren Gästen auch mit auf den Weg geben können.
0: Und wie habt ihr das hinbekommen, also dieses Festival-Feeling zu transportieren? Kannst du da ein paar Beispiele nennen?
1: So war unsere Einladung keine normale Einladung, sondern ein Festival-Ticket, als unsere Gäste auf dem, sag ich mal, Platz, wo wir gefeiert haben, ankamen, haben sie ein Festival-Bändchen bekommen. Wir hatten uns auch ein Festival-Logo überlegt, das war überall platziert. Wir hatten keinen Ablaufplan, sondern einen Timetable.
0: Boah, Wahnsinn. Und was ja eigentlich auch nie bei Festivals fehlen darf, ist ja Zelten. Und sogar das habt ihr angeboten, hast du mir schon erzählt, auf einer Wiese neben der Location, ne?
1: Dort war es möglich, dass unsere Gäste mit einem Camper drauf fahren und in dem Camper schlafen oder sich ein eigenes Zelt mitbringen und halt zelten, was ja auch total typisch Festival ist. Und das haben tatsächlich auch einige gemacht und auch einige, die vorher nie gezeltet haben. Das war richtig, richtig cool.
0: Boah, das glaube ich. Bestimmt auch super aufregend für die Gäste. Wie haben die denn sonst so reagiert auf euer Festival-Motto?
1: Die waren auch vom Konzept komplett überzeugt, haben das alles aufgesogen und waren total begeistert. Und das war genau das, was wir gerne damit erreichen wollten, dass halt alle dieses Festivalgefühl mit nach Hause nehmen konnten.
0: Ja, Ziel erreicht, würde ich sagen. Und ich merke schon, so eine Hochzeit nach einem Motto planen, das könnt ihr nur empfehlen, oder?
1: Da kann ich nur sagen, das macht total Spaß, sich zu zweit dann auch so mit der Hochzeit vorab zu beschäftigen. Und ja, einfach nochmal, wenn es sowas aus seinem eigenen Leben ist, wie es bei uns war mit dem Festival, nochmal vielleicht all die Jahre, die man dann zusammen auf den Festivals verbracht hat, nochmal so Revue passieren zu lassen, ist im Vorfeld von der Hochzeit ganz klasse und macht ganz viel Spaß.
0: Oh, es ist so schön. Julia und Tommy haben Festivals zum Thema ihrer Hochzeit gemacht und für sie war es der allerschönste Tag, sogar noch ein bisschen schöner als die Festivalbesuche selbst. Liebe Julia, vielen Dank für diese tollen Einblicke.

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1: Viele Wolken sind heute über Deutschland unterwegs. Nur in Richtung Osten und Südosten zeigt sich zwischendurch auch länger mal die Sonne. Erst gibt's nur vereinzelt Schauer und in den Bergen auch mal ein Gewitter. Später kommen im Südwesten deutlich öfter Schauer und teils auch kräftige Gewitter dazu. Die Höchstwerte liegen heute zwischen 13 und 26 Grad. Morgen dominieren dann Wolken, dazu von Südwesten her immer wieder Regen und einzelne Gewitter, maximal um die 20 Grad.
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2: Mit mir, Dani-Lisa, hi. Schönen Sonntag euch. Wie viel Licht passt eigentlich in so eine Baulücke? Ja, klingt erstmal nach Kompromissimmobilie. Schmal, eingequetscht, ein bisschen wie der letzte Parkplatz in der Innenstadt. Aber genau da steckt ganz oft richtig Charme drin. Und mit cleveren Fenstern, offenen Grundrissen und hellen Farben wird aus eng plötzlich cozy. Und genau so eine Immobilie stellen wir euch gleich vor, wo ganz, ganz viele Menschen sagen, oh nein, oh, zu dunkel, nee, das nehmen wir nicht, so eine Baulücke, auf gar keinen Fall. Es gibt jemand, der hat das gemacht und daraus wirklich einen Traum gemacht. Zwei Songs, sprechen wir drüber.

0: vielen Städten ist jede noch so kleine Lücke zugebaut. Kennen wir alle, oder? Und damit willkommen bei Brillux Radio. Da stehen ja die Häuser Kante auf Kante. Und da fragt man sich doch ganz oft, ist es drin nicht tierisch dunkel? Ich meine, es gibt ja nur Fenster auf zwei oder an zwei Seiten. Auf genau so ein Grundstück hat auch Julika Kirges mit ihrer Familie gebaut, in der Nähe von Stuttgart. Ja, und was soll ich sagen? Bei ihr ist es tatsächlich total hell. Und mein Kollege Dani Peters weiß auch warum. Enge Baulücke, mitten in der Stadt und trotzdem Licht durchflutet. Daniel, wie geht sowas?
1: Das Geheimnis ist ein, Julika nennt es Luftraum, in der Mitte des Hauses. Der zieht sich vom Erd- bis ins Dachgeschoss. Der Name sagt's, da gibt's wirklich nur Luft und eben Licht, das über mehrere große Dachfenster ins Haus fällt. Und um den Luftraum herum, in den oberen Etagen, wurde eine Galerie gebaut.
2: Im Mittelpunkt dieses Luftraums ist der Essbereich. Und dieser ist eben umgeben von einem offenen Raum, der sich über zwei Geschosse erstreckt. Und durch diesen Luftraum hält man sich eben unglaublich gern, auch wenn es mal mehr Leute sind, immer in diesem Herzen des Hauses auf.
1: Viel Holz drumherum, Decke, Boden, so ein Raumtrenner zur Treppe hin und Hängeleuchten. Mein Highlight, die von ganz oben unterm Dach bis über den Esstisch herunterhängen. Super gemütlich und halt super, super offen. Geht auch direkt ins offene Wohnzimmer über.
0: Klingt nach einer schlauen Lösung mit Blick auf die Tageslichtausbeute. Aber wie sieht's denn aus, wenn sich einer mal ein bisschen zurückziehen möchte?
1: Ja, das ist tatsächlich ein sehr kommunikativ geplantes Haus.
2: Unsere Tochter hat sich angewöhnt, leider nicht mehr, wenn wir miteinander sprechen, nach unten zu gehen, sondern einfach nur durch den Luftraum runterzurufen. Hat Vor- und Nachteile, aber zeigt natürlich auch, wie kommunikativ so eine großzügige Öffnung in den Decken ist.
1: Und um auf deine Frage zurückzukommen, bei den Zimmern oben haben Julika und ihr Mann auf Türen mit hoher Schalldämmung gesetzt.
2: Damit, wenn die Tür mal zu ist, man natürlich auch entsprechend die Privatheit hat. Ich persönlich mache Türen selten zu. Ich brauche diese Ruhe nicht. Aber unsere Tochter freut sich natürlich auch, die ist 12, wenn sie einfach die Tür hinter sich zumachen kann und mal nichts hört.
1: Also Rückzug durchaus möglich. Wer sich ein Bild davon machen möchte, auf ihrem Instagram-Kanal haus-d7 gibt Julika jede Menge Einblicke.
0: Ein modernes Baulückenhaus, nicht dunkel, sondern lichtdurchflutet. Kleiner Funfact zum Schluss. Geplant hat Julika ihr Zuhause selbst während ihrer Masterarbeit. Sie hat nämlich Architektur studiert.

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1: Einen tollen Sonntag mit uns, mit Brillux Radio. Schön, dass ihr mit dabei seid. Und jetzt gibt's einen kleinen Vorgeschmack auf die nächste Stunde. Da wird es kurz nostalgisch und dann überraschend teuer. Pokémon-Karten, früher getauscht auf dem Schulhof, heute teilweise echtes Vermögen wert. Ich sag mal so, wer die damals nicht weggeschmissen hat, hat heute vielleicht bessere Rendite als mit einem Bausparvertrag. In der nächsten Stunde schauen wir uns das Thema mal genauer an, hier bei Brillux Radio.

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1: Im Studio Eileen Schallhorn. In Teneriffa läuft die Evakuierung des Kreuzfahrtschiffs, auf dem das Hunter-Virus ausgebrochen ist. Die Passagiere werden von Bord und direkt zu Flugzeugen gebracht, die sie in ihre Heimatländer zurückbringen. Auf dem Schiff waren 3 Menschen an dem Hunter-Virus gestorben. Wer eine Frau tötet, weil sie eine Frau ist, soll künftig leichter als Mörder verurteilt werden. Bundesjustizministerin Hubig will das Strafrecht bei Femiziden verschärfen. Viel zu oft würden solche Taten noch als Totschlag gewertet, sagte sie in der Bild am Sonntag. Und darauf gibt es niedrigere Strafen. Den Klassenerhalt in der Fußball-Bundesliga hat der HSV schon sicher. Heute müssen die Hamburger zu Hause gegen den SC Freiburg ran. Der hatte erst kürzlich das Ticket fürs Europa-League-Finale gelöst. Anstoß ist 15.30 Uhr. Später spielt auch noch Köln gegen Heidenheim. Mainz trifft auf Union Berlin.
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2: Es ist kurz nach 2. Hallo, schönen Sonntag. Ich bin Dani Wiese und ich habe was für euch, das man wunderbar hören kann, während man so tut, als würde man aufräumen. Ja, das ist nicht nur Drillox Radio, nein, das ist unser Podcast Drillox zu Hause. Ideen, Geschichten, Inspiration. Und ich sage euch, dieser Podcast, der wird euer Lieblingspodcast. Und warum genau, welche Gäste dort sind, darüber sprechen wir. 3 Songs und dann hört ihr alles über euren neuen Lieblingspodcast.
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0: wie du und ich. Und es gibt Valerio. Valerio ist Gast in der neuen Folge des Podcastes Brillux zu Hause. Und er lebt und kleidet sich so wie in der Zeit um 1900 herum. Und ob das für ihn nur sowas wie ein Kostüm ist, das hat er Interior Designer und Podcast Host Erik Schroth verraten. Wir hören mal ganz kurz rein.
1: Also würdest du sagen, du hast so zwei Identitäten in dir oder
2: Nein.
1: ist es schon, das bist einfach du und
2: ja.
1: du lebst halt diesen Look?
2: Genau, so ist das. Also ich muss sagen, das ist für mich auch aus sozusagen Körpergestaltung her, aus der Körpergestaltung her, denke ich, das ist die Kleidung, die für mich am besten passt, auch weil sie so geschnitten ist.
1: Das steht dir auf jeden Fall
2: hervorragend. Ich kann natürlich auch die Details auch erklären, warum, aber es ist zum Beispiel, die Schultern sind sehr schmal im Vergleich zu den 20er, 30er, 40er, 50er, da wird das natürlich immer breiter. Ich bin 1,70 groß und ich finde das bei mir immer unangenehm, wenn ich so breite Schulter in der Kleidung, die extra breit sind, damit man so dieses Dreieck.
1: Das machen die ganzen Pumperboys im Fitnessstudio,
2: genau.
1: Ja.
2: Und
1: das reicht doch, wenn die das machen.
2: Und auch die Westen sind viel kürzer und die Hosen, der Bund ist viel höher. Das heißt, das macht die Beine länger, die Schulter schmaler und das, du siehst auch in den Fashion Plates aus der Zeit, die aus den 1900er, 1910er, du siehst diese sehr schmalen Herren.
1: Ja, das stimmt.
2: Und in den 40er hast du wirklich diese Männer mit großen Schulterpolstern dann auch. Ändert sich komplett die Figur. Das heißt, das passt für mich am besten. Und ich musste mal irgendwann auch entdecken, dass man die Kleidung finden kann, wenn man genug sucht.
1: Voll, aber das, was du gerade beschreibst, fühle ich sehr, weil ich habe ja auch so eine Größe, als wäre ich gerade eingeschult worden. Und ich muss auch mal ein bisschen mogeln. Meine Hosen sitzen auch immer eher hoch und die Jacken eher kurz.
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1: Viele Wolken sind heute über Deutschland unterwegs. Nur in Richtung Osten und Südosten zeigt sich zwischendurch auch länger mal die Sonne. Erst gibt es nur vereinzelt Schauer und in den Bergen auch mal ein Gewitter. Später kommen im Südwesten deutlich öfter Schauer und teils auch kräftige Gewitter dazu. Die Höchstwerte liegen heute zwischen 13 und 26 Grad. Morgen dominieren dann Wolken, dazu von Südwesten her immer wieder Regen und einzelne Gewitter, maximal um die 20 Grad.
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2: Mit mir, Dani Wiese. Hi, schönen Sonntag euch. Ich freue mich sehr, dass ihr mit dabei seid hier bei Brillux Radio. Und jetzt mal ehrlich, wer von euch hat früher Pokémon-Karten gesammelt und dachte, das ist einfach nur Spielzeug? Ich. Also ich kann da ganz laut hier schreien. Aber Leute, Plot-Twist. Manche dieser kleinen Pappstücke sind heute mehr wert als das Regal, in dem sie jahrelang rumlagen. Ja. Sammeln ist plötzlich wieder richtig groß und genau darüber sprechen wir nach nur zwei Songs hier bei Brillux Radio.

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1: Wir sind beim Thema Sammeln. Jetzt mal ganz im Ernst. Irgendwie sammeln wir doch alle irgendetwas. Die einen Briefmarken, dann gibt's hier Pokémon-Karten, aus der Jugend noch. Bei mir sind es Schuhe, Handtaschen und Klamotten. Bei ganz vielen Frauen auch, oder? Ja. Aber Sammeln scheint irgendwie tief in uns allen zu stecken. Und meine Kollegin Amina Jamai Astiban aus der Brillux Radio-Redaktion hat sich mit dem Thema mal auseinandergesetzt. Amina, erstmal, sammelst du auch was?
2: Ich würde eigentlich sagen nein, aber ich habe schon wirklich sehr viele Klamotten und Schuhe und auch von anderen Dingen, die bei mir zu Hause so rumstehen. Da kann ich mich nur schwer trennen. Also ja, irgendwie schon.
1: Ja, geht mir genauso. Aber warum sammeln wir denn so gern?
2: Das hat viel mit unserem Belohnungssystem im Gehirn zu tun. Beim Sammeln, da wird Dopamin ausgeschüttet, der Botenstoff, der für Motivation und Erwartung zuständig ist.

0: Beispiel, weil ich neulich auch in der Szene recherchiert habe und das ist echt alles Wahnsinn. Pokémon-Karten. Allein schon der Gedanke daran, du könntest jetzt eine neue Karte aus der Packung ziehen, die du noch nicht hast, fühlt sich für Pokémon-Kartensammler einfach richtig gut an. Dazu kommt der Überraschungsmoment. Der ist bei Pokémon-Karten besonders stark, weil man ja wirklich nie weiß, was man bekommt, wenn man jetzt ein Pack öffnet. Das triggert unser Belohnungssystem extrem. Ähnlich wie beim Glücksspiel.
1: Also jetzt mal im Ernst, ne? Ich sammle ja nicht, aber ich kann mir das schon vorstellen. Ich wäre, glaube ich, auch super aufgeregt, wenn ich da so ein ganzes Sammelbuch vor mir liegen hätte und die Chance da wäre, eine Karte zu ziehen, die ich noch nicht habe. Also ich kann die Aufregung da schon verstehen.
0: Ging mir übrigens genauso. Ich war bei Sammy und seiner Frau Sophia zu Besuch. Er ist Pokémon-Kartensammler und ich durfte ein Pack mit ihm öffnen. Und da muss ich sagen, da war ich schon irgendwie aufgeregt.
2: Ich hoffe wirklich, dass ich da nichts falsch mache und auch nichts beschädige.
3: Alles gut.
2: Ich ziehe das jetzt einfach mal auf.
4: Ja.
2: Und jetzt drehe ich um den Stapel und gucke. Das hier ist Dragonir.
4: Das ist unser Pokémon.
3: Der kommt trotzdem weg.
2: Die kommt direkt aus einem anderen Stapel. Okay.
3: Das ist auch echt hübsch.
2: Das ist wirklich eine tolle Karte, ja.
0: Das ist jetzt zwar nur ein ganz kleiner Ausschnitt, aber ich glaube, der zeigt schon ganz gut, das hat irgendwie was Aufregendes. Und obwohl ich keine Ahnung hatte, was ich da ziehe, dieser Überraschungseffekt, der hat total gekickt.
1: Vor allem das Pokémon-Karten sammeln ist also ein echter Nervenkitzel fürs Gehirn. Kein Wunder, dass man da sehr schnell im Sammel-Rabbit-Hole landet.

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1: Leute, gleich ist es 3. Schön, dass ihr mit dabei seid hier bei Brillux Radio. Und ich schaue schon mal in die nächste Stunde. Da geht es um eine Band. Um eine Rocklegendenband, nämlich um Muse. Eine Band, die Stadien füllt, 2 Grammys hat und nicht nur einmal bei Rock am Ring auf der Bühne stand. Nein, 2004, 2007, 2010, 2018, 2022. Und wir müssen uns einfach um diese Band kümmern. Ich meine, in diesem Jahr sind wir mit unserer Brillux Radio Karaoke Stage bei Rock am Ring mit dabei. Und die Rocklegenden von Muse, die knüpfen wir uns ein wenig näher vor in der nächsten Stunde.

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1: Im Studio Eileen Schallhorn. Nach dem Hunter-Virus-Ausbruch mit 3 Toten wird das betroffene Kreuzfahrtschiff evakuiert. Das Schiff war heute früh vor Teneriffa angekommen. Nach und nach werden die Passagiere von Bord und dann per Flugzeug in ihre Heimatländer gebracht. Das Ansteckungsrisiko sei gering, heißt es von der WHO. Wer eine Frau tötet, weil sie eine Frau ist, soll künftig leichter als Mörder verurteilt werden. Bundesjustizministerin Hubig will das Strafrecht bei Femiziden verschärfen. Viel zu oft würden solche Taten noch als Totschlag gewertet, sagte sie in der Bild am Sonntag. Und darauf gibt es niedrigere Strafen. Altkanzler Schröder als Vermittler im Ukraine-Krieg? Die Bundesregierung hat zurückhaltend auf diesen Vorschlag von Kreml-Chef Putin reagiert. Man habe die Äußerungen zur Kenntnis genommen. Sie würden sich in eine Serie von Scheinangeboten einreihen, heißt es aus Regierungskreisen.
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2: Hey, schönen Sonntag euch. Dani Wiese bin ich. Und Leute, gleich geht's um Rocklegenden. Und zwar um eine aus England, nämlich Muse. 3 Jungs aus England, über 30 Millionen verkaufte Alben, 2 Grammys und ein Sound, der von klassischem Klavier bis zu komplettem Elektro-Overkill alles kann. Aber ich will gar nicht so viel verraten. Wir kümmern uns genau um diese Rocklegenden, um Muse, nach nur 3 Songs, hier bei Drillox Radio. Schön, dass ihr mit dabei seid. Ich wünsche euch einen fantastischen Sonntag.
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1: Manchmal gibt es bei Festivals diese Momente, in denen plötzlich alles ganz still wird. Zehntausende Menschen stehen gemeinsam auf einem Feld in der Eifel. Die Abendsonne senkt sich langsam über den Nürburgring, der Himmel färbt sich orange. Und jeder spürt, jetzt passiert gleich etwas ganz Großes, das nicht von dieser Welt zu sein scheint. So ein Moment war es, als die Band Muse bei Rock am Ring auf der Bühne stand. 2004 spielt die britische Rockband zum ersten Mal am Ring und steht, ja, noch nicht ganz oben auf dem Line-Up. Da ist also keine gigantische Show, keine spektakulären Effekte, aber ihr Sound. Wuchtig, episch, fast schon wie ein Filmsoundtrack. Und schon damals spüren viele, diese Band wird nicht lange im Vorprogramm stehen. Und siehe da, sie sollten Recht behalten, denn 6 Jahre später ist es soweit. 2010 feiert Rock am Ring sein 25-jähriges Jubiläum und Muse stehen als Headliner auf der Bühne. Die Musik schraubt sich immer höher. Licht, Nebel, Laser, riesige Leinwände und plötzlich taucht vor der Bühne ein riesiges UFO auf und schwebt über dem Meer aus Menschen. Alle halten den Atem an. Eine Luke geht ganz langsam auf. Und aus diesem Raumschiff gleitet eine Trapezkünstlerin, die nur wenige Meter über den Köpfen des Publikums durch die Luft tanzt. Es ist ein Wahnsinnsaugenblick, völlig surreal und magisch zugleich. Und an diesem legendären Abend verwandeln Muse Rock am Ring von einem Festival in der Eifel in ein Konzert aus einer anderen Galaxie.
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1: Wolkig ist es gerade bei vielen von uns. Nur im Osten scheint länger die Sonne. In den Bergen kann es auch mal kurz krachen. In Richtung Südwesten kommen später öfter Schauer und auch mal kräftige Gewitter runter. Dazu wird es teils richtig warm mit Höchstwerten zwischen 13 und 26 Grad. Morgen dann deutlich grauer und auch nasser. Dazu vor allem auch sehr windig, maximal 20 Grad.
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2: Einen großartigen Sonntag mit uns mit Brillux Radio. Hi, ich bin Dani Wiese und Leute, nach zwei Songs geht's um die Geräusche, die uns richtig nerven. Kennen wir doch alle. Vielleicht Kaugummi schmatzen, zu laut kauen, quietschende Kreide in der Schule. Oh, was für ein Albtraum. Oh, ja, darüber machen wir uns ein paar mehr Gedanken. Zwei Songs noch und dann wird's kurz mal grausam, aber jetzt erstmal großartige Musik.

0: einen fantastischen Sonntag. Schön, dass ihr mit dabei seid. Wie sieht's denn aus? Ihr kennt doch bestimmt diese Momente, da ist man ganz entspannt, entweder im Garten oder auf der Terrasse oder auf der Couch. Und plötzlich gibt es irgendein Alltagsgeräusch und man denkt, das darf doch jetzt wohl nicht wahr sein. Fand ich nämlich immer so, wenn der Nachbar zum Beispiel unendlich viele Löcher gebohrt hat. Und du dachtest dir so, also sag mal, wie viele Löcher möchte der denn noch bohren? Das reicht doch. Und wir waren jetzt mal in Münster unterwegs und haben gefragt, welche Alltagsgeräusche nerven denn euch? Sehr, sehr spannende Antworten.
1: Lautes Quietschen hier, so eine Übersteuerung ist schlimm.
2: Ganz klar, der Rauchmelder ist für mich ein lautes Geräusch, was ich einfach nur nervig finde, dieses ganz hohe Schrille.
3: Wenn laut gehupt wird mit dem Auto in der Innenstadt, weil da eh schon Geräuschpegel ist und dann kommt on top nochmal so ein hektisches Hupen, wo es sowieso nicht beschleunigend weitergeht mit dem Kfz.
4: An der Tafel, wenn jemand mit den Fingernägeln runterkratzt.
0: Oh, daran erinnert sich, glaube ich, jeder, ne? Mit den Fingernägeln. Reden wir nicht drüber. Wir machen jetzt was Tolleres, nämlich wir machen großartige Geräusche. Musik für euch hier bei Prolux Radio. Schön, dass ihr da seid.

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1: Gleich ist es 4. Schön, dass ihr mit dabei seid hier bei Brillux Radio. Und wir schauen gleich mal in der nächsten Stunde auf Musiker, die nicht nur Songs schreiben, sondern auch Kunst machen. Also die Sorte Mensch, bei der man sich fragt, warum genau habt ihr eigentlich Zeit für all das? Und vor allem, wieso habt ihr so über viel Talent? Bei uns ist ja eher so, wir können weder singen noch malen. Also ist jedenfalls bei mir. Also spannende Einblicke gleich in der nächsten Stunde hier bei Brillux Radio. Musiker, die auch Kunst machen.

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1: Im Studio Eileen Schallhorn. Russlands Präsident Putin hat Altkanzler Schröder als Vermittler im Ukraine-Krieg ins Spiel gebracht. Und das sorgt für Diskussionen. Die Bundesregierung spricht von einem Scheinangebot. Grüne und Linke sind gegen Putins Vorschlag oder zumindest skeptisch. Die AfD ist offen für einen Vermittlungsversuch. In Teneriffa läuft die Evakuierung des Kreuzfahrtschiffs, auf dem das Hunter-Virus ausgebrochen ist. Die Passagiere werden von Bord und direkt zu Flugzeugen gebracht, die sie in ihre Heimatländer zurückbringen. Auf dem Schiff waren 3 Menschen an dem Hunter-Virus gestorben. DGB-Chefin Fahimi warnt vor neuen Angriffen auf den Sozialstaat. Beim Bundeskongress des Deutschen Gewerkschaftsbundes sagte sie, es gebe Versuche, den 8-Stunden-Tag in Frage zu stellen oder soziale Sicherungssysteme auszuhöhlen. Der DGB werde da klare rote Linien ziehen. Deutschland lebt jetzt auf Pump. Heute haben wir, rein rechnerisch gesehen, alle erneuerbaren Ressourcen verbraucht, die für das gesamte Jahr reichen müssten. Der BUND sieht vor allem ein großes Problem. Deutschland setzt immer noch viel zu viel auf Öl, Gas und Kohle.
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2: Es ist schon kurz nach 4 an diesem Sonntag. Hallo, herzlich willkommen. Ich bin Dani Wiese und wir schauen gleich mal ein bisschen über den Tellerrand oder besser gesagt über die Bühne hinaus. Es gibt nämlich Musiker, die nicht nur Songs schreiben, sondern auch malen, gestalten, Kunst machen und plötzlich merkt man, oh, Kreativität sucht sich einfach ihren Weg, egal ob mit Gitarre oder mit Pinsel. Und die großartigsten musikalischen Künstler, die stellen wir euch vor nach nur 3 Songs hier bei Drillux Radio. Schön, dass ihr bei uns seid.
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1: Oh, jetzt kommt eine wundervolle Kombination, nämlich Kunst und Musik. Beides ist ja total kreativ. Und es ist wirklich erstaunlich, wie viele Musiker auch ernstzunehmende Künstler sind. Und meine Kollegin Alexandra Peters hier vom Pollux Radio, die hat sich mit dem Thema mal genau auseinandergesetzt. Und liebe Alexandra, sag mal, welcher Musiker macht denn auch richtig ernstzunehmende Kunst? Wer fällt mir da als erstes ein?
2: Ganz klar David Bowie. Viele kennen ihn als Musikikone, aber auch als leidenschaftlichen Maler und Kunstsammler. Seine Bilder waren oft expressionistisch, ziemlich düster, sehr persönlich. Kunst war für ihn kein Hobby, sondern ein zweites Standbein. Ähnlich spannend ist es bei Bob Dylan. Der malt seit Jahrzehnten, stellt international aus und seine Werke hängen tatsächlich in renommierten Galerien.
1: Boah, spannend. Ja, gibt es auch aktuellere Beispiele, also Musikerinnen oder Musiker, die heute noch parallel als Künstler arbeiten?
2: Ja, absolut. Lenny Kravitz zum Beispiel, der macht nicht nur Musik, sondern auch Möbel und Designobjekte mit seinem Studio Kravitz Design. Das ist kein Hobbykeller, sondern internationales Interior- und Architekturdesign, Hotel, Luxuswohnung, Möbelstücke, alles sehr sinnlich, viel Holz, Leder, Messing, so ein Mix aus 70er-Jahre-Glamour, Rock'n'Roll und warmen Farben. Man merkt sofort, der denkt Räume genauso wie Songs mit Atmosphäre und Gefühl.
1: Und wie sieht's andersrum aus? Also berühmte Maler, die Musik gemacht haben.
2: Da wird's richtig interessant. Jean-Michel Basquiat zum Beispiel, einer der wichtigsten Künstler der 80er, war Teil einer experimentellen Band namens Grey. Und auch Yoko Ono ist ein perfektes Beispiel, international bekannt als Künstlerin und gleichzeitig Musikerin, die mit John Lennon zusammengearbeitet hat und eigene Alben veröffentlicht hat.
1: Stimmt, die kenne ich auch. Und am Ende zeigt das doch, ob Leinwand oder Bühne, Kunst bleibt Kunst. Manche Talente lassen sich einfach nicht auf eine Disziplin festlegen. Alexandra Peters, vielen Dank fürs Mitnehmen.

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1: Wolkig ist es gerade bei vielen von uns. Nur im Osten scheint länger die Sonne. In den Bergen kann es auch mal kurz krachen. In Richtung Südwesten kommen später öfter Schauer und auch mal kräftige Gewitter runter. Dazu wird es teils richtig warm mit Höchstwerten zwischen 13 und 26 Grad. Morgen dann deutlich grauer und auch nasser, dazu vor allem auch sehr windig, maximal 20 Grad.
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2: Hey, ich bin's, Dani Wiese, eure Sonntagsbegleitung. Schön, dass ihr mit dabei seid hier bei Brillux Radio. Und ich habe gleich einen Podcast für euch, der sensationell ist. Ich sage jetzt schon mal, wenn ihr hört, worum es da geht, was für Gäste dort sind, dann wird das euer zukünftiger Lieblingspodcast. Ja, mehr möchte ich dazu gar nicht sagen. Nach zwei Songs hört ihr auch genau, warum euch dieser Podcast so gut gefallen wird. Hier bei Brillux Radio.

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1: Kurze Frage in die Runde. Wisst ihr, was eine Homestagerin ist? Erstmal willkommen bei Brillux Radio. Ja, pass mal auf. Es gibt eine Podcast-Folge. Brillux zu Hause heißt der Podcast. Zu Gast ist da Doris. Und Doris ist Homestagerin und verwandelt, und das ist der Job, alte Häuser, die zum Verkauf stehen, in richtige Schmuckstücke. Also das heißt, ne, wenn ein Haus verkauft werden soll, dann richtet sie das Ding komplett ein. Und im Gespräch mit Interior Designer und Host Erik Schroth erzählt sie, wie viel nur Illusion und was echt ist. Wir hören mal rein in die Folge, ist ganz spannend.
2: In den meisten Fällen ist es so, dass ich ein Bett baue aus Kartons, Matratze, Überwurf. Man sieht es nicht tatsächlich.
3: Hat sich da schon mal irgendwann einer reingelegt und wusste
2: bei
3: nicht,
2: bei mir noch nicht, aber ich weiß bei Kollegen. Da kommt dann eigentlich auch so ein Schildchen drauf, bitte nicht draufsetzen. Aber das kann natürlich
3: passieren.
2: Das heißt,
3: passieren. Du stapelst Kartons und baust da quasi ein Boxspringbett?
2: Matratze drauf, genau. Und dann schön Überwurf mit Kissen und allem. Man sieht es eigentlich nicht.
3: Wie ist das, wenn da keine Küche vor Ort ist? Ich meine, sind die Küchen dann echt oder sind die auch irgendwie fake?
2: Nein, die sind auch fake dann in den meisten Fällen. Also ich habe Pappküchen tatsächlich mit einem fotorealistischen Druck. Die sehen so echt aus. Also erstmal auf den Fotos sehr echt und sie sind maßstabsgetreu. Also da ist auch ein Herd, eine Abzugshaube, eine Spüle. Ist natürlich alles aus Pappe. Aber sie sehen sehr echt aus auf den Fotos und es ist so echt, dass die Leute, die daneben gestanden haben und gesagt haben, und die Küche, bleibt die denn drin? Dann kann ich sagen, ja, die können drin bleiben, aber das nützt denen leider nichts.
3: Und das ist eigentlich das, du zeigst ja dann wirklich dadurch, okay, was hat das Haus alles an Potenzial? Auch wofür können die Räume wirklich genutzt werden?
2: Genau, manchmal wird auch die Nutzung der Räume von mir umentschieden. Also wo vorher vielleicht das Schlafzimmer war, kommt jetzt das Büro rein. Also das muss man immer sehen, was macht am meisten Sinn. Ja, auch Laufwege. Und wenn ich sehe, welche Zielgruppe ist da, dann ist es in den meisten Fällen ja so, dass die Schlafzimmer eher oben sein werden und nicht das Wohnzimmer oben und unten die Schlafzimmer. Also Gott, das haben wir alles schon gehabt.
3: Das, was du gerade erzählst. Kann ich ein Praktikum bei dir machen?
2: Unbedingt.
3: Ich finde das super toll.
1: Es macht doch Spaß, den beiden zuzuhören, oder? Und Homestaging ist einfach super interessant und noch gar nicht so verbreitet in Deutschland. Schaut mal in die Podcast-Folge rein mit Doris in voller Länge. Ihr müsst einfach nach Brillux zu Hause suchen auf allen gängigen Podcast-Plattformen oder auf YouTube.

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1: Ich wünsche euch ein fantastisches Wochenende. Schön, dass ihr mit dabei seid an diesem Sonntag bei uns bei Brillux Radio. Und ich schaue für uns mal in die nächste Stunde. Nach 5 wird es märchenhaft, aber mit echtem Hintergrund. Disney-Schlösser, die sehen ja immer großartig aus und immer nach Fantasie. Die haben aber oft ziemlich reale Vorbilder. Und welche das sind und vor allem welche auch aus Deutschland stammen, unter anderem in der nächsten Stunde hier bei uns bei Brillux Radio.

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1: Im Studio Eileen Schallhorn. Altkanzler Schröder als Vermittler im Ukraine-Krieg? Die Bundesregierung hat diesen Vorschlag von Kreml-Chef Putin als Scheinangebot bezeichnet. Die SPD ist sich bei dem Thema uneins. Der Außenpolitiker Ahmetovic sagte dem Spiegel, jedes Angebot müsse geprüft werden, wie verlässlich es ist. Wer eine Frau tötet, weil sie eine Frau ist, soll künftig leichter als Mörder verurteilt werden. Bundesjustizministerin Hubig will das Strafrecht bei Femiziden verschärfen. Viel zu oft würden solche Taten noch als Totschlag gewertet, sagte sie in der Bild am Sonntag. Und darauf gibt es niedrigere Strafen. Die Menschen in Deutschland müssen sich im Moment keine Sorgen machen, dass Gas knapp wird. Der Iran-Krieg mache den Handel gerade schwerer, sagte der Chef der Bundesnetzagentur Müller dem RND. Trotzdem könne man die großen Gasspeicher innerhalb von 30 Tagen füllen.
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2: Kurz nach 5. Hi, willkommen. Dani Wiese bin ich. Es ist Sonntag und Leute, wir machen gleich mal einen gemeinsamen Ausflug in die Welt von Disney. Allerdings mit einem sehr realen Hintergrund. Diese ganzen Schlösser, die wir aus Filmen kennen, die sind nämlich gar nicht so erfunden, wie man vielleicht denkt. Viele haben echte Vorbilder. Unter anderem auch deutsche Vorbilder. Und darüber sprechen wir. 3 Songs hier bei Brillox Radio.
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1: Leute, geht euch auch so. Wenn man irgendwie im Film so ein Schloss sieht, dann ist man direkt wieder Kind und in so einem Disney-Filme-Tunnel. Türmchen, Brücken, Schnee oder Wasser drumherum. Oh, das ist so sweet. Aber wusstet ihr, dass viele dieser Filmschlösser gar nicht erfunden sind, wie man es vielleicht denken könnte, sondern dass es sie wirklich gibt? Meine Kollegin Alexandra Peters hat sich mal umgeschaut, wo Disney sich Inspiration geholt hat. Welches Schloss ist sozusagen der Urknall für Disney? Liebe Alexandra, was hast du denn da?
2: Ganz klar Schloss Neuschwanstein in Bayern. Das ist das große Vorbild für das Dornröschenschloss. Auch das Disney-Logo lehnt sich dran an. König Ludwig II. Ließ Neuschwanstein im 19. Jahrhundert bauen. Es sieht mittelalterlich aus, ist aber viel jünger. Disney liebt diese Mischung aus Drama und Romantik.
1: Und dann gibt's ja ein Schloss aus dem Film Ariel, die Meerjungfrau.
2: Genau, und da wird's für mich ganz persönlich. Das Vorbild ist dann nämlich Schloss Chillon am Genfersee in der Schweiz. Ich kenne das seit meiner Kindheit, ich war gefühlt ständig da. Und es ist noch gar nicht lange her, dass ich überhaupt erfahren habe, dass Chillon das Vorbild für Prinz Erik Schloss war. Es liegt direkt am See und sieht aus wie gemalt. Und genau dieses Gefühl wollte

0: Disney einfangen. Zum Schluss noch Eis, Schnee und Frozen. Gibt es da auch ein echtes Vorbild?
1: Ja, und das steht in Norwegen. Die Kirche von St. Olaf, eine Stabkirche, war die Inspiration für die Kapelle von Arendelle. Diese Holzbauten sind über 800 Jahre alt. Disney hat die Formen fast 1:1 übernommen. Das gibt Frozen diesen nordischen, ruhigen Look.
0: Disney erfindet Märchen, aber bedient sich sehr geschickt an der Realität. Neuschwanstein, Chillon oder norwegische Stabkirchen liefern echte Magie. Vielleicht wirken die Filme deshalb auch so glaubwürdig, weil man diese Orte wirklich besuchen kann.

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1: Wolkig ist es gerade bei vielen von uns. Nur im Osten scheint länger die Sonne. In den Bergen kann es auch mal kurz krachen. In Richtung Südwesten kommen später öfter Schauer und auch mal kräftige Gewitter runter. Dazu wird es teils richtig warm mit Höchstwerten zwischen 13 und 26 Grad. Morgen dann deutlich grauer und auch nasser. Dazu vor allem auch sehr windig, maximal 20 Grad.
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2: An diesem Sonntagnachmittag mit mir, Dani Wiese. Hi, herzlich willkommen hier bei Brillux Radio. Und nach nur zwei Songs kümmern wir uns um Jakob. Jakob hat eine ziemlich coole Idee durchgesetzt und hat eine Küche mit Glasfronten. Und das sieht so stylisch aus.

Also für all diejenigen, die Inspiration brauchen, die Inspiration suchen, die sich vielleicht auch denken, oh, ich könnte ja meine Küche vielleicht ein bisschen aufhübschen. Also ich sag mal so viel, Jakobs Küche ist wirklich 2.0 und darüber sprechen wir nach nur zwei Songs hier bei Prolux Radio. Schönen Sonntag euch.

0: Glastüren, Vitrinen, Spiegel. Glas ist ja schon Material, das wir viel zu Hause einsetzen können. Aber Leute, wir wollen jetzt mal weg von den typischen Standardbeispielen. Wir sind hier bei Brillux Radio und wir sprechen ja gerne über besondere Gestaltungsideen. Und genau so eine hat meine Kollegin Lisa Kreinbaum mitgebracht. Und zwar von einer Reise nach München, wo du einen Architekten getroffen hast. Erzähl mal.
1: Genau, ich war bei Jakob Bader zu Hause. Er ist Architekt und es ist ja immer besonders spannend zu sehen, wie Architekten eigentlich selbst wohnen. Und seine Wohnung ist natürlich super stylisch, aber besonders angetan war ich von der Küche. Vor allem von einem Detail.
2: Die Hängeschränke haben wir komplett verspiegelt, damit es ein bisschen hochwertiger ausschaut und damit es ein bisschen so einen Barcharakter hier im Esszimmer hat. Und es ist natürlich auch toll, wie sich dann der Außenraum nach innen hineinspiegelt oder dass man Blickbeziehungen zu den Leuten am Tisch aufnehmen kann.
1: Also das kann man sich jetzt so vorstellen, wenn ich jetzt an der Arbeitsplatte stehe und was zubereite, dann muss ich mich nicht umdrehen, um mit den Gästen am Tisch zu quatschen. Ich sehe sie über die Spiegel an den Hängeschränken. Ist im ersten Moment vielleicht ein bisschen ungewohnt, sieht aber total cool aus und macht den ganzen Raum auch größer.
0: Verspiegelte Hängeschränke, okay, das ist crazy. Wie sieht denn der Rest der Küche aus?
1: Auch der ist besonders. Der Architekt hatte nämlich ein Ziel. Die Küche sollte nicht nach Küche aussehen.
2: Wir haben sie also komplett schwarz gemacht, damit man den Backofen nicht so sieht. Oder haben eben eine schwarze polierte Arbeitsplatte genommen und das Induktionskochfeld bündig eingelassen, damit man das Induktionskochfeld nicht so wahrnimmt. Und wir haben keinen richtigen hohen Kühlschrank.
1: Also alles, was man so als typisch Küche bezeichnen würde, vor allem Geräte, versteckt. So wirkt die Küche überhaupt nicht wie ein Funktionsraum, sondern einfach wie ein stylischer Teil der Einrichtung.
0: Aber kein richtiger Kühlschrank? Wie haben die denn das gelöst, sag mal?
1: Auch etwas ungewöhnlich. Für den großen Kühlschrank gibt es quasi einen extra Raum, eine kleine Abstellkammer. Dort ist noch eine zweite Mini-Küchenzeile für all die unschönen Dinge, die man einfach braucht, die Jakob Bader aber nicht in seiner schönen Küche haben wollte. So gibt's also nichts, was das stylische Gesamtbild stört.
0: Eine smarte Lösung. So ungewöhnlich kann eine Küche sein. Dankeschön, Lisa Kreinbaum, für dieses wunderschöne Beispiel aus München.

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1: Im Studio Eileen Schallhorn. Russlands Präsident Putin hat Altkanzler Schröder als Vermittler im Ukraine-Krieg ins Spiel gebracht. Und das sorgt für Diskussionen. Die Bundesregierung spricht von einem Scheinangebot. Grüne und Linke sind gegen Putins Vorschlag oder zumindest skeptisch. Die AfD ist offen für einen Vermittlungsversuch. In Teneriffa läuft die Evakuierung des Kreuzfahrtschiffs, auf dem das Hunter-Virus ausgebrochen ist. Die Passagiere werden von Bord und direkt zu Flugzeugen gebracht, die sie in ihre Heimatländer zurückbringen. Auf dem Schiff waren 3 Menschen an dem Hunter-Virus gestorben. Deutschland lebt jetzt auf Pump. Heute haben wir, rein rechnerisch gesehen, alle erneuerbaren Ressourcen verbraucht, die für das gesamte Jahr reichen müssten. Der BUND sieht vor allem ein großes Problem. Deutschland setzt immer noch viel zu viel auf Öl, Gas und Kohle. Europa-League-Finalist Freiburg hat in der Bundesliga gegen den HSV eine Niederlage hinnehmen müssen. Die Hamburger gewannen zu Hause mit 3:2. Freiburg bleibt in der Tabelle dennoch vorerst auf Platz 7 und würde sich damit erneut fürs internationale Geschäft qualifizieren.

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1: Suppendosen, Comics, Knallfarben, was nach Supermarkt und Kaugummiautomat klingt, das hat in den 60er Jahren die Kunstwelt erobert. Die sogenannte Pop-Art, Alexandra Peters aus unserer Brillox Radio-Redaktion. Was war denn das Revolutionäre an dieser Pop-Art?
2: Ganz einfach. Pop-Art hat Dinge, die uns so im Alltag umgeben, in die Kunst geholt. Zum Beispiel hat Andy Warhol die Campbell-Suppendosen 100-fach gemalt. Mal in Rot, mal in Pink, mal in Knallgelb. Und Roy Lichtenstein hat Comicbilder genommen, riesengroß gezogen und mit dicken schwarzen Linien und Punkten versehen. Dinge, die bis dahin banal waren, wurden plötzlich zu Museumsstücken.
1: Und die grellen Farben? Waren die Absicht?
2: Klaro, diese Farben standen für Konsum, Reklame, Popkultur. Sie haben die Welt gespiegelt, die draußen auf Plakaten und in Magazinen eh schon geblinkt hat. Pop-Art war und ist quasi Spiegel der Gesellschaft, nur eben auf einer Leinwand.
1: Ja, zu der Zeit war man ja eher noch skeptisch, was Neuerungen in vielen Bereichen anging. Wurde das dann sofort als Kunst akzeptiert auch?
2: Nee, viele haben die Nase gerümpft, das sei doch nur Reklame, keine Kunst. Aber genau das war der Clou, Grenzen zwischen Kunst und Alltag sollten bewusst verschwimmen. Und heute hängen diese Werke in den größten Museen und sind millionenschwer. Da würde sich jeder von uns freuen, wenn er so ein Original besitzen würde. Und die Farbigkeit von Pop-Art prägt bis heute Design und Mode.
1: Pop-Art, bunt, laut und einfach mitten im Leben. Alexandra, ich danke dir.
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1: Im Studio Lisa Schwarzkopf. Russlands Präsident Putin hat Altkanzler Schröder als Vermittler im Ukraine-Krieg ins Spiel gebracht. Und das sorgt für Diskussionen. Die Bundesregierung spricht von einem Scheinangebot. Grüne und Linke sind gegen Putins Vorschlag oder zumindest skeptisch. Die AfD ist offen für einen Vermittlungsversuch. Nach dem Hunter-Virus-Ausbruch mit 3 Toten wird das betroffene Kreuzfahrtschiff evakuiert. Das Schiff war heute früh vor Teneriffa angekommen. Nach und nach werden die Passagiere von Bord und dann per Flugzeug in ihre Heimatländer gebracht. Das Ansteckungsrisiko sei gering, heißt es von der WHO. Bundesjustizministerin Hubich will bei der Mietpreisbremse nachschärfen. Vor allem die Strafen bei absichtlichen Verstößen sollen härter werden, so Hubich in der Bild am Sonntag. Bisher müssen Vermieter nur die zu hohe Miete zurückzahlen, wenn sie absichtlich gegen die Mietpreisbremse verstoßen. Europa-League-Finalist Freiburg hat in der Bundesliga gegen den HSV eine Niederlage hinnehmen müssen. Die Hamburger gewannen zu Hause mit 3:2. Freiburg

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1: Stellen wir uns ja schon ziemlich romantisch vor und auch sehr gesund, wenn wir aus der Haustür laufen und sofort mitten in der Natur in einem echten Wald stehen. Hatte ich mal, als wir im Urlaub in einem Ferienhaus in Dänemark waren. Das war wirklich ein sehr besonderes Gefühl. Die Bäume, das Vogelgezwitscher und so eine tolle Luft. Ein Traum für die Seele. Aber so schön die Natur auch ist, unseren Häusern tut es nicht immer so gut. Das hat auch ein paar Nachteile, sagt mein Kollege Daniel Peters. Unsere Fassaden, die haben es da gar nicht so einfach. Daniel, du hast Jürgen getroffen, der genau so wohnt. Nimm uns doch mal mit zu ihm.
2: Jürgen wohnt im ländlichen Westfalen am Stadtrand. Sein Haus springt direkt ins Auge. Es ist nämlich zum Teil verklinkert und zum Teil verputzt. Eine richtig schicke Kombination. Und dann die Natur zum Greifen nah.
3: Das Glück haben wir auch, dass direkt gegenüberliegend auf der Westseite ein Wald ist. Das heißt, man schaut von der Terrasse in den Wald. Und das ist ein schönes Wohngefühl und gibt eine gute Luft. Natürlich auch Gefiech, da muss man mit leben, das ist so. Du kannst dann nur dich erfreuen, dass du so ein Waldgebiet hast, ist schön.
2: Die wunderschöne Lage ist ihm das Gefiech also absolut wert.
1: Auf jeden Fall, lass uns mal drüber sprechen, was so viel Natur denn für unser Haus bedeutet. Inwiefern hat das Auswirkungen drauf?
2: Wenn um unser Haus herum viel Wald, viel Natur ist, schwirren deutlich mehr Pollen, Pilzsporen oder auch Algen durch die Luft. Die setzen sich mit der Zeit an der Fassade ab. In Jürgens Fall hat der Putz so langsam grüne Schlieren bekommen. Alles andere als schön. Und mit der Zeit leiden auch die darunterliegenden Flächen, Terrassenplatten zum Beispiel.
3: Wenn dann sich etwas Grünbildung ergibt, dann wandert die bei Regen und Co. auch ein Stück weit ab. Das heißt, es sondert sich was ab. Dann bilden sich da weitere Algenpilze und das führt zu einer richtig, wenn es dann feucht ist, sehr glitschigen Schicht. Das heißt, es besteht

0: Schon die Gefahr, dass man ausrutscht.
1: Bevor es so weit kommt, sollten wir also den Maler holen. Der kann dem entgegenwirken.
2: Wie genau macht er das dann?
1: Der Profi kann auf ganz unterschiedliche Fassadenfarben zurückgreifen. Die wählt er entsprechend der Gegebenheiten vor Ort aus. So nah am Wald bietet sich ein doppelter Schutz an. Eine Farbe, die auf natürliche Weise widerstandsfähig gegen Algen und Pilze ist und die wir auf Wunsch mit zusätzlichen Wirkstoffen upgraden lassen können. Ein echter Algenhammer. Dafür hat sich auch Jürgen entschieden.
0: Wir hoffen uns von dieser Beschichtung, dass wir einfach eine nachhaltig langanhaltende Wirkung haben, weil wenn nach 2 Jahren wieder Farbe ran muss, dann sind das auch Ressourcen, die gebraucht werden, sind auch Eimer, die wieder recycelt werden müssen. Und vor diesem Hintergrund kann man den Prozess nicht nur ökologisch, sondern auch ökonomisch optimieren.
1: Und die Kombination aus dunklem Klinker und hellem Putz wirkt ohne grüne Schlieren natürlich auch viel eleganter.
2: Ja, zwischen Waldidylle und Hauswand steckt da ja mehr als man denkt. Mit der richtigen Farbe kann das aber auch lange frisch und gepflegt wirken. Daniel Peters hat uns da gezeigt, wie viel Planung und Know-how eigentlich dahinter steckt, damit Natur und Haus sich perfekt verstehen. Danke dir dafür.
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1: Im Studio Lisa Schwarzkopf. Altkanzler Schröder als Vermittler im Ukraine-Krieg. Die Bundesregierung hat diesen Vorschlag von Kreml-Chef Putin als Scheinangebot bezeichnet. Die SPD ist sich bei dem Thema uneins. Der SPD-Außenpolitiker Achmetowitsch sagte dem Spiegel, jedes Angebot müsse geprüft werden, wie verlässlich es ist. DGB-Chefin Fahimi warnt vor neuen Angriffen auf den Sozialstaat. Beim Bundeskongress des Deutschen Gewerkschaftsbundes sagte sie, es gäbe Versuche, den 8-Stunden-Tag in Frage zu stellen oder soziale Sicherungssysteme auszuhöhlen. Der DGB werde da klare rote Linien ziehen. Der Ärzteverband Marburger Bund fordert schärfere Regeln beim Verkauf von Alkohol. Schnaps und Likör sollen nur noch in speziellen Alkoholshops zu kaufen sein und nicht mehr in Supermärkten oder Tankstellen, so die Ärztevertreter. So sollen vor allem junge Menschen besser geschützt werden. Der Abstiegs-Showdown in der Fußball-Bundesliga ist perfekt. Heidenheim hat einen 3:1-Sieg gegen Köln geholt und ist vor dem letzten Spieltag jetzt punktgleich mit den Abstiegskonkurrenten St. Pauli und Wolfsburg. Zuvor hatte der HSV noch gegen Europa-League-Finalist Freiburg mit 3:2 gewonnen.
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1: Also ich habe eine Freundin und bei der bin ich immer ganz neidisch, wenn ich zu ihr komme. Sie hat einen Job, 3 Kinder und kriegt es trotzdem hin, dass es bei ihr immer aufgeräumt ist. Wahnsinn. Ich gehöre eher zu den chaotischen Menschen. Dabei wünsche ich mir echt so wenigstens ein bisschen ordentlicher zu sein. Und Studien zeigen auch, ein aufgeräumtes Umfeld kann sich positiv auf unser Wohlbefinden auswirken. Das hat sich meine Kollegin Lisa Kreinbaum aus der Brillux Radio Redaktion mal näher angeschaut. Lisa, warum können weniger rumliegende Sachen dazu beitragen, dass wir uns wohler fühlen?
2: Weniger Sachen bedeuten eben auch weniger Ballast. Das hat mir Ordnungscoach Frieda von Wohne wunderbar bestätigt. Ich habe sie über die Plattform ordnungswelt.com entdeckt, ein Netzwerk verschiedener Ordnungsexperten. Und sie hat mir das mit dem Ballast nochmal ein bisschen genauer erklärt.
3: Es ist nicht nur weniger Sachen, weniger Chaos, es ist auch weniger Sachen, die einem mit einem sozusagen reden, die sagen, reparier mich, leg mich woanders hin, mach etwas mit mir oder die Bücher, lies mich mal endlich. Also dadurch wird das Leben vereinfachter.
2: Es gibt dann einfach weniger Dinge, über die wir uns Gedanken machen müssen und das macht den Kopf frei. Und noch etwas hat Frieda bei ihrer Arbeit beobachtet.
3: Also es gibt viele Kundinnen, die irgendwie 2-3 Mal das gleiche Kleidungsstück im Kleiderschrank haben, weil der so voll ist, haben sie es gar nicht gemerkt zum Beispiel. Und also Minimalismus spart letztendlich dann tatsächlich auch Geld und Aufwand.
2: Klar, weniger Besitz bedeutet auch weniger Ausgaben und wir müssen unsere Sachen nicht so lange suchen im Chaos.
1: Okay, ich verstehe. Also Unordnung und viel Kram, das tut uns oft nicht gut. Aber was kann das auch mit unserem Zuhause machen?
2: Oft ist es leider so, je länger wir irgendwo wohnen, desto mehr Zeug sammelt sich an.
3: Und dementsprechend werden auch immer wieder mehr Möbelstücke angeschafft, die dann halt diesen Stauraum bieten sollen. Und damit verstellt man sich letztendlich auch die Wohnung und irgendwie, ich finde auch so ein bisschen so ein Weitblick, also dass man irgendwie offen für Neues ist, weil man gefühlt wirklich sich immer mehr einsperrt.
2: Aber wer einmal richtig ausmistet und Ordnung schafft, der kauft laut Frieda auch nicht mehr so schnell nach. Und so entsteht mehr Platz und unser Zuhause kann größer, heller und freier wirken.
1: Also Ordnung zu Hause schaffen kann sich richtig lohnen und wenn das schwerfällt, es gibt Ordnungsexperten, die einen dabei unterstützen können. Ich glaube, da muss ich auch mal bald nachfragen.
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1: Im Studio Lisa Schwarzkopf. Für CSU-Chef Söder ist die 1.000 Euro Entlastungsprämie vom Tisch. Das hat er in der ARD erklärt. Der Bundesrat hatte das Vorhaben am Freitag gestoppt. Die schwarz-rote Bundesregierung will jetzt über das weitere Vorgehen beraten. Söder spricht sich für Entlastungen über eine Einkommenssteuerreform aus. Russlands Präsident Putin hat Altkanzler Schröder als Vermittler im Ukraine-Krieg ins Spiel gebracht. Und das sorgt für Diskussionen. Die Bundesregierung spricht von einem Scheinangebot. Grüne und Linke sind gegen Putins Vorschlag oder zumindest skeptisch. Die AfD ist offen für einen Vermittlungsversuch. Wer eine Frau tötet, weil sie eine Frau ist, soll künftig leichter als Mörder verurteilt werden. Bundesjustizministerin Hubig will das Strafrecht bei Femiziden verschärfen. Viel zu oft würden solche Taten noch als Totschlag gewertet, sagt sie in der Bild am Sonntag. Und darauf gibt es niedrigere Strafen. Der Abstiegs-Showdown in der Fußball-Bundesliga ist perfekt. Heidenheim hat einen 3:1-Sieg gegen Köln geholt und ist vor dem letzten Spieltag jetzt punktgleich mit den Abstiegskonkurrenten St. Pauli und Wolfsburg. Zuvor hatte der HSV noch gegen Europa-League-Finalist Freiburg mit 3:2 gewonnen.
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1: Bunter als man denkt. Ich bin da letztens durch die Stadt gelaufen und stand plötzlich vor einem Haus, nur mit bunten Smileys auf der Wand. Vom Giebel bis ins Erdgeschoss. Musste ich gleich grinsen, es hat mir gute Laune gemacht. Das schafft zum Beispiel Street Design. Und das ist längst mehr als nur schöne Deko. Da gehört eine ganze Menge Kreativität dazu. Und Farbe. Linda Wilmes. Street Art, Street Design. Wo ist denn da überhaupt der Unterschied?
2: Street Art ist oft spontan, frei und auch so ein bisschen rebellisch. Design dagegen hat meist ein Ziel, eine Funktion. Beim Street Design treffen sich beide. Da geht es dann um Gestaltung mit Haltung. Also Kunst, die schön aussieht und gleichzeitig etwas aussagt. Und genau so arbeitet auch Louis Victor. Er ist Designer und Teil des Künstlerduos Jeje Vella aus Münster. Als Jugendlicher hat er selbst mit Graffiti angefangen und das prägt seine Arbeit bis heute.
3: Bei Graffiti ist es wirklich mit Sprühdose gewesen angefangen. Ich sag mal, 80% des Bildes ist auch weiterhin mit Sprühdose. Das heißt, diese Technik, die ich damals beim Sprühen gelernt habe, dass es wirklich sauber ist, dass man eine gerade Linie ziehen kann, die fließen auch in die Arbeit heutzutage noch mit ein.
2: Heute bringt Louis unter anderem riesige Kunstwerke an Fassaden und das international. Kapstadt, London, Las Vegas.
3: Jeder kennt das vielleicht, ein Bild an der Wand kann gute Laune verbreiten und kann natürlich das Objekt selbst und die Umgebung aufwerten.
2: Also Win-Win für den Eigentümer, die Stadt und natürlich auch alle, die sich die Kunst angucken können.
1: Das heißt, Street Design ist heute also wirklich ein Teil von Stadtgestaltung?
2: Ja, absolut. Kunst im öffentlichen Raum kann richtig was bewirken. Sie verändert, wie Menschen eine Stadt wahrnehmen. Und genau das ist auch die Idee hinter Jeje Vella.
3: Farbenfrohe, positive Illustration, kombiniert immer mit einem guten Spruch. Es lebt also von knalligen Farben, von einer guten Headline und auch von dem Stil. Unsere Message und wofür wir jeden Morgen aufstehen, ist letzten Endes, gute Laune bei den Menschen zu versprühen.
2: Ja, und auch wirklich mit Sprühdosen. Das Motiv des Kunstwerks wird erst gezeichnet oder am Computer designt. Ja, und dann geht's ab nach draußen.
3: Das ist eine gute Abwechslung eben zu diesem Büroalltag, wenn man am Computer sitzt, weil das ist wirklich noch Handwerk, also man ist da wirklich am Malochen. Und das ist also körperliche Arbeit, aber natürlich auch wiederum ein tolles Gefühl, wenn das Werk fertig ist, dann kriegt man manchmal wirklich Gänsehaut.
2: Da steckt also Schweiß, Kreativität und ganz viel Herzblut drin. Und genau das macht Street Design auch so besonders. Ein bisschen mehr Farbe fürs Stadtbild und gute Vibes für die ganze Welt.
1: Na klasse, wenn Städte sich was trauen. Ne? Ein bisschen Farbe, ein bisschen Typ und schon wirkt alles viel freundlicher. Street Design zeigt da einfach, Kreativität gehört gar nicht nur ins Museum, sondern einfach mitten in unser Leben. Und wer mehr von Jeje Vella sehen möchte, checkt mal kurz deren Instagram-Kanal, Jeje Vella. Da könnt ihr euch auch super inspirieren lassen und eigene Ideen finden.
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1: Im Studio Hanna Messerschmidt. Für CSU-Chef Söder ist die 1.000 € Entlastungsprämie vom Tisch. Das hat er in der ARD erklärt. Der Bundesrat hatte das Vorhaben am Freitag gestoppt. Die schwarz-rote Bundesregierung will jetzt über das weitere Vorgehen beraten. Söder spricht sich für Entlastungen über eine Einkommenssteuerreform aus. Russlands Präsident Putin hat Altkanzler Schröder als Vermittler im Ukraine-Krieg ins Spiel gebracht und das sorgt für Diskussionen. Die Bundesregierung spricht von einem Scheinangebot. Grüne und Linke sind gegen Putins Vorschlag oder zumindest skeptisch. Die AfD ist offen für einen Vermittlungsversuch. In Teneriffa läuft die Evakuierung des Kreuzfahrtschiffs, auf dem das Hunter-Virus ausgebrochen ist. Die Passagiere werden von Bord und direkt zu Flugzeugen gebracht, die sie in ihre Heimatländer zurückbringen. Auf dem Schiff waren 3 Menschen an dem Hunter-Virus gestorben. Spannung pur im Abstiegskampf der Fußball-Bundesliga. Nach einem 3:1-Sieg gegen Köln ist Heidenheim jetzt punktgleich mit dem Abstiegskonkurrenten St. Pauli und Wolfsburg. Union Berlin hat ebenfalls mit 3:1 gegen Mainz gewonnen und der HSV besiegte Freiburg mit 3:2.
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1: Meine beiden Kinder sind jetzt 4 und 6 und seitdem die 2 auf der Welt sind, ist bei uns zu Hause auch so ein bisschen das Chaos eingezogen, ja? Puppenkram, Lego, Bastelzeug. Ach Gott, es fliegt alles darum. Ja, hier mal ein Bobbycar, da mal noch irgendwie ein Puppenwagen. Im Kinderzimmer, im Wohnzimmer, manchmal auch im Schlafzimmer. Total normal, wie ich finde. Und jetzt kommt Carina. Bei ihr war

0: es nämlich ganz anders. Bei ihr ist kurz nach der Geburt ihres Sohnes der Minimalismus eingezogen. Mein Brillux-Radio-Kollege Daniel Peters hat Carina kennengelernt. Daniel, Minimalismus mit Kind, das klingt im ersten Moment ungewöhnlich. Ja? Wie kam es dazu?
1: Vor der Geburt ihres Sohnes, das war 2015, hat Carina versucht, ihr Zuhause immer nach den neuesten Trends einzurichten. Sie hat damals einen Einrichtungsblog und das Gefühl, ständig zeigen zu müssen, was es Neues und Schönes gibt. Tja, und dann kam das erste Kind. Und plötzlich haben sich die Prioritäten komplett verschoben.
2: In Online-Shops gucken, dann schicken lassen, dann irgendwo hin dekorieren. Und dieses Online-Shopping-Management, das hat mich einfach viel Zeit gekostet.
1: Zeit, die sie mit ihrem Sohn genießen will.
0: Ja, und ihre Lösung hieß dann Minimalismus, ja? Das ist irgendwie eine krasse Umstellung.
1: Auf jeden Fall. Aber ihr gefiel die Idee. Weniger Deko, dafür hochwertiger.
2: Ich habe dann auch gelernt, leere Flächen schön zu finden. Ich hatte vorher das Bedürfnis, jedes Sideboard und jede Fensterbank irgendwie nochmal besonders zu dekorieren. Ich hatte für sowas einfach nicht mehr den Kopf frei.
1: Nicht der einzige Vorteil.
2: Dadurch war einfach das Putzen und Aufräumen natürlich viel einfacher. Ich musste nicht immer erst alles wegräumen, bevor ich da Staub gewischt habe. Und das war auch einfach eine riesen Zeitersparnis.
1: Was unsere Einrichtung alles ausmachen kann, das zeigt sie auch auf ihrem Instagram-Kanal Oh What a Room.
0: Ja, 2015 kam ihr Sohn zur Welt. Der ist also jetzt 10. Macht er das mit?
1: Guter Punkt. Inzwischen sind es sogar 2 Kinder. Und ja, den Minimalismus komplett durchziehen, das funktioniert nur, solange die noch ganz klein sind.
2: Mit 2, 3, 4 Jahren, wenn die dann eigene Wünsche wirklich äußern und Sachen vielleicht im Fernsehen sehen oder im Geschäft wahrnehmen, die sie dann haben wollen. Es wird mit der Zeit immer schwieriger.
1: Im Kinderzimmer und auch im Wohnzimmer liegt natürlich mal Spielzeug herum. Auch knallig buntes Spielzeug. Carina ist es wichtig, dass ihre Kinder nicht das Gefühl bekommen, eingeschränkt zu werden, gleichzeitig aber auch nicht zu viel Spielzeug haben. Im Badezimmer, im Schlafzimmer, also in den Räumen, die vor allem für die Erwachsenen sind, da ist sie wirklich konsequent. Und abends wird gründlich aufgeräumt, damit alles wieder am Platz ist.
0: Wenn es mit dem ersten Kind zu Hause nicht chaotischer, sondern aufgeräumter wird. Carina zeigt, wie das funktioniert. Ich muss sagen, Hut ab, ja? Also bei uns ist seit den Kindern eher das Chaos eingezogen.
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1: Im Studio Hanna Messerschmidt. Nach dem tödlichen Hunter-Virus-Ausbruch auf einem Kreuzfahrtschiff im Atlantik sind 4 deutsche Passagiere jetzt im niederländischen Eindhoven gelandet. Sie sollen hier in Quarantäne und dann wieder nach Hause kommen. Insgesamt waren 26 Personen an Bord des Sonderflugs, alle ohne Symptome. CSU-Chef Söder hat der Entlastungsprämie für Arbeitnehmer eine Absage erteilt. Für ihn sind die Pläne nach dem Nein des Bundesrats vom Tisch, so Söder in der ARD. Am Dienstag kommen Union und SPD im Koalitionsausschuss zusammen, um über das weitere Vorgehen zu beraten. Altkanzler Schröder als Vermittler im Ukraine-Krieg. Die Bundesregierung hat diesen Vorschlag von Krim-Chef Putin als Scheinangebot bezeichnet. Die SPD ist sich bei dem Thema uneins. Der SPD-Außenpolitiker Ametowitsch sagte dem Spiegel, jedes Angebot müsse geprüft werden, wie verlässlich es ist. In den Sonntagsspielen der Fußball-Bundesliga hat es folgende Ergebnisse gegeben. Heidenheim-Köln 3:1, Mainz-Union-Berlin 1:3 und HSV-Freiburg 3:2.
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1: Ich liebe ja schnulzige Liebesfilme. Also, die können für mich auch gar nicht kitschig genug sein. Und dann gibt's aber auch noch die Menschen, wie mein Mann zum Beispiel, der findet das ganz schrecklich. Aber Kollegin Lisa Kreienbaum, die hilft mir dabei, ihn zu überzeugen. Lisa, du hast nach Filmen geschaut, bei denen wir vielleicht erstmal die Augen verdrehen, weil die einfach so schnulzig sind, aber die wir uns dann immer wieder und immer wieder anschauen können und insgeheim dann doch lieben.
2: Ja, das sind diese Filme, die man sich sonntags auf der Couch reinzieht, mit Popcorn und Kuscheldecke, gegebenenfalls ein paar Taschentücher griffbereit, und dann kann's losgehen mit dem kitschigen Filmklassiker. Perfekt in diese Kategorie passt auf jeden Fall Dirty Dancing.

0: Baby und Johnny, dieser Tanz am See, das Sommercamp-Feeling, das ist alles so richtig kitsch, aber auf die schönste Art. Und dann das Finale mit The Time of My Life, einfach ikonisch. Und mal ehrlich, wer hat nicht schon mal versucht, diesen legendären Hebefigur-Move nachzumachen? Der Film, der ist einfach zeitlos ein absoluter Klassiker, obwohl er mittlerweile schon über 35 Jahre alt ist. Weiter geht's mit dem wohl größten Liebesdrama der Filmgeschichte, Titanic, natürlich. Ein Schiff, ein Eisberg, eine unmögliche Liebe und zwei Hauptdarsteller, die Filmgeschichte geschrieben haben. Jack und Rose sind das Traumpaar der 90er Jahre. Was es so berührend macht? Wir wissen, dass die Katastrophe wirklich passiert ist, wir wissen genau, wie der Film endet und trotzdem fiebern wir jedes Mal mit und hoffen, dass Jack vielleicht doch noch gerettet wird. Noch dazu der Soundtrack mit My Heart Will Go On, mehr Emotion geht kaum. Was darf in einem guten Kitschfilm nicht fehlen? Richtig, die passende Musik. Und davon gibt's im Musicalfilm La La Land mehr als genug. Es wird gesungen, es wird getanzt, es ist bunt und romantisch. Emma Stone als angehende Schauspielerin und Ryan Gosling als Jazzpianist, die in Los Angeles ihren Träumen nachjagen. Alles schreit nach Romantik und großer Geste. Die knalligen Farben, leuchtenden Kostüme und kunstvoll choreografierten Tanzszenen wirken bewusst kitschig und übertrieben, fast wie ein modernes Märchen. Aber genau diese idealisierte Realität macht's so schön. Man kann für 2 Stunden in eine komplett andere Welt eintauchen.
1: Kitschige Filmklassiker, das sind die Filme, die uns zum Lachen, Seufzen und bei mir regelmäßig auch zum Weinen bringen. Und trotzdem lieben wir die einfach, oder? Ich habe jetzt auf jeden Fall wieder richtig Lust auf den nächsten kitschigen Filmeabend. Danke, Lisa.
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1: Im Studio Hanna Messerschmidt. 26 Passagiere und Besatzungsmitglieder des evakuierten Hunter-Virus-Kreuzers sind mit einem Sonderflug in den Niederlanden angekommen. Unter den Insassen waren auch 4 Deutsche. Die sollen laut Medienberichten erstmal nach Frankfurt und dann in die jeweiligen Bundesländer gebracht werden. Für CSU-Chef Söder ist die 1.000 € Entlastungsprämie vom Tisch. Das hat er in der ARD erklärt. Der Bundesrat hatte das Vorhaben am Freitag gestoppt. Die schwarz-rote Bundesregierung will jetzt über das weitere Vorgehen beraten. Söder spricht sich für Entlastungen über eine Einkommenssteuerreform aus. DGB-Chefin Fahimi warnt vor neuen Angriffen auf den Sozialstaat. Beim Bundeskongress des Deutschen Gewerkschaftsbundes sagte sie, es gebe Versuche, den 8-Stunden-Tag in Frage zu stellen oder soziale Sicherungssysteme auszuhöhlen. Der DGB werde da klare rote Linien ziehen. Spannung pur im Abstiegskampf der Fußball-Bundesliga. Nach einem 3:1-Sieg gegen Köln ist Heidenheim jetzt punktgleich mit dem Abstiegskonkurrenten St. Pauli und Wolfsburg. Union Berlin hat ebenfalls mit 3:1 gegen Mainz gewonnen und der HSV besiegte Freiburg mit 3:2.
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1: Ich habe mich ja gerade schon geoutet. Meine Familie lacht mich immer aus, wenn ich ein schnelles Hüngerchen habe und mir dann flott entweder Frischkäse-Jalapenos in den Backofen haue oder mir ein Brötchen mit Curry-Ketchup mache. Ich finde, das ist eine vollwertige Mahlzeit, auf jeden Fall. Mein absolutes Wohlfühlessen. Keine Ahnung warum. War irgendwann so. Aber das könnte sich 2026 vielleicht doch etwas ändern, denn es kommen dann neue Trends auf den Tisch. Und was da genau auf uns zukommt, das weiß jetzt meine Kollegin Lisa Kreinbaum. Lisa, was erwartet uns?
2: Ja, anscheinend bekommen wir 2026 richtig Fernweh auf dem Teller. Das prophezeien zumindest die vom Bitfood veröffentlichten Food and Drink Trends 2026. Konkret heißt das echte regionale Küche. Vor allem aus Südamerika, Süd- und Ostasien. Und dabei geht's um richtige Hausmannskost. Also jetzt nicht um die klassische internationale Küche, die wir schon kennen. Das können dann zum Beispiel Arepas sein, runde Maisfladen aus Südamerika oder Laksa, eine Kokosmilch-Chilisuppe aus der malaysischen Küche.
1: Wir werden also insgesamt ein bisschen experimentierfreudiger.
2: Oh ja, laut der Food-Studie sucht über die Hälfte der Befragten regelmäßig nach neuen Geschmackserlebnissen. Bei Studierenden sind sogar

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1: Schon Wahnsinn. Und was ich auch gerade bei Instagram und TikTok viel sehe, diese total überladenen Pommes oder Burger.
0: Ja, das ist 2026 ein Ding. Toppings. Alles, was bunt, kreativ und ein bisschen drüber ist, das funktioniert. Bowls zum Beispiel, die aussehen wie kleine Kunstwerke. Sowas zielt natürlich vor allem bei den jungen Leuten, die auch viel bei Social Media unterwegs sind. Die besuchen Lokale teilweise sogar nur wegen irgendwelcher Food-Hypes, die gerade trenden.
1: Das ist jetzt die feste Nahrung. Wie sieht's bei Getränken aus? Was kommt da?
0: Da gibt's sozusagen ein kleines Comeback. Tee. Und zwar in allen Varianten. Matcha, Bubble Tea, Tee Tonic. Viele wollen sich 2026 generell gesünder ernähren und da passt Tee eben super rein.
1: Ja, da kann ich auch gut mitgehen. 2026, das wird ein Jahr voller Geschmack, Farbe und Abenteuer auf dem Teller und im Glas. Viel Spaß wird es machen und wenn es dann auch noch gesund ist, bitteschön. Aber mein Ketchup-Brötchen, ne? Das macht mir keiner madig.
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1: Im Studio Hanna Messerschmidt. Nach dem tödlichen Hantavirus-Ausbruch auf einem Kreuzfahrtschiff im Atlantik sind 4 deutsche Passagiere jetzt im niederländischen Eindhoven gelandet. Sie sollen laut Medienberichten erst nach Frankfurt und dann wieder nach Hause kommen. Insgesamt waren 26 Personen an Bord des Sonderflugs, alle ohne Symptome. CSU-Chef Söder hat der Entlastungsprämie für Arbeitnehmer eine Absage erteilt. Für ihn sind die Pläne nach dem Nein des Bundesrats vom Tisch, so Söder in der ARD. Am Dienstag kommen Union und SPD im Koalitionsausschuss zusammen, um über das weitere Vorgehen zu beraten. Altkanzler Schröder als Vermittler im Ukraine-Krieg. Die Bundesregierung hat diesen Vorschlag von Kreml-Chef Putin als Scheinangebot bezeichnet. Die SPD ist sich bei dem Thema uneins. Der SPD-Außenpolitiker Armetovic sagte dem Spiegel, jedes Angebot müsse geprüft werden, wie verlässlich es ist. In den Sonntagsspielen der Fußball-Bundesliga hat es folgende Ergebnisse gegeben. Heidenheim-Köln 3:1, Mainz-Union-Berlin 1:3 und HSV-Freiburg 3:2.
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0: Und ehrlich gesagt hatte ich da überhaupt keinen Kopf, unser Haus schön einzurichten. Habe ich nur beim Kinderzimmer gemacht. So, in diesem Jahr habe ich das alles nachgeholt. Ja, ich habe unser Schlafzimmer und auch den Flur neu gestaltet. Und seitdem ist es viel schöner. Es ist gemütlicher geworden, ja. Ich habe Farbe reingebracht, ich habe neue Möbel gekauft, ich habe Deko gekauft, Kissen, ich habe Vorhänge dran gemacht an die Fenster. Also es ist viel, viel wohnlicher geworden und gemütlicher, ja. Man fühlt sich wohler. Nächstes Jahr sind dann definitiv weitere Räume dran, habe ich mir auf die To-Do-Liste geschrieben. So, jetzt habe ich persönlich nur einen Wohnsitz, ja, und auch nur einen, den ich schön machen muss. Was aber, wenn man noch einen Zweitwohnsitz hat? Ah, da braucht man Muße, ne? Meine Brillux-Radio-Kollegin Lisa Kreinbaum hat jemanden getroffen, der genau das gemacht hat, und zwar in Koblenz.
1: Genau, in einer Kleinstadtwohnung mitten in Koblenz. Da habe ich Dr. Matthias Wenghöfer getroffen. Nur ca. 40 Quadratmeter hat er hier zur Verfügung, aber für ihn ist es die perfekte Dienstwohnung.
2: Wir haben unsere Praxis hier gleich um die Ecke. Das heißt, wenn ich mal was länger zu tun habe, viel Papierkram habe oder vielleicht auch Dienst habe, brauche ich hier nur gerade die Straße runterzugehen und dann bin ich auch schon in der Wohnung.
1: Also Lage perfekt. Das hat ihn bei der Besichtigung sofort überzeugt. Im Gegensatz zum Zustand der Wohnung. Die war nämlich ziemlich verwohnt, wie er sagt.
0: Also wollte er renovieren, auch wenn es nur eine Dienstwohnung war.
1: Ja, ihm war das von Anfang an wichtig, dass er sich auch in seiner Dienstwohnung wohlfühlt.
2: Ja, bei uns ist es so, wir haben ja relativ lange Tage, 10 Stunden, 12 Stunden Tage. Und wenn man dann heimkommt, will man sich vielleicht hinsetzen, ein bisschen entspannen. Und da ist ein schönes Interieur, eine schöne Umgebung total wichtig, finde ich.
1: Auch der Zweitwohnsitz sollte sich also wie ein Zuhause anfühlen.
0: So, und wie hat er das dann geschafft?
1: Er hat sich Unterstützung von einem Maler geholt und der hat die Wohnung komplett auf Vordermann gebracht. Neue Tapete, neuer Boden, neue Farben. Und gerade die machen es richtig gemütlich. Statt kahler Wände gibt es jetzt ein kräftiges Petrol im Flur, ein dunkles Gräsch im Wohnbereich und ein helles Gelb in der Küche. Ein besonderes Highlight hat der Maler im Erker geschaffen.
2: Der Erker ist also relativ hoch. Der ist, ich glaube, 3,50 Meter oder sowas ist der hoch. Dann hat er nochmal die Kuppel in dem dunklen Blau vom Eingangsbereich abgesetzt, dass man so einen Himmeleindruck hat, wo die Lampe so hängt. Das sieht super schön aus, finde ich.
1: Auch bei der Einrichtung hat Matthias Wenghöfer viel Wert auf Details gelegt. Designmöbel und Lieblingsstücke wie alte Globen, die er sammelt.
2: Die haben so ein bisschen Patina. Die Landkarten haben so eine schöne Farbe, sind so ein bisschen verschossen auch. So die Kugeln, so wie das aufgezogen ist und sowas, so eine Handarbeit, ne? Das ist keine maschinelle Produktion, das sieht man total noch.
1: Ausgewählte Lieblingsstücke und kräftige, warme Farben, damit ist die Stadtwohnung zum perfekten zweiten Zuhause geworden.
0: Ein tolles Beispiel dafür, dass es sich lohnt, ja, Herzblut ins eigene Zuhause zu stecken, auch wenn es, wie in diesem Fall, nur die Dienstwohnung ist. Inspiration, die gab es hier bei uns, bei Brillux Radio.
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1: Als wir vor 5 Jahren bei uns ins Haus gezogen sind, da war gerade meine Tochter zur Welt gekommen. Unser erstes Kind.

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1: Im Studio Hanna Messerschmidt. 26 Passagiere und Besatzungsmitglieder des evakuierten Hunter-Virus-Kreuzers sind mit einem Sonderflug in den Niederlanden angekommen. Unter den Insassen waren auch 4 Deutsche. Die sollen laut Medienberichten erstmal nach Frankfurt und dann in die jeweiligen Bundesländer gebracht werden. Für CSU-Chef Söder ist die 1.000 € Entlastungsprämie vom Tisch. Das hat er in der ARD erklärt. Der Bundesrat hatte das Vorhaben am Freitag gestoppt. Die schwarz-rote Bundesregierung will jetzt über das weitere Vorgehen beraten. Söder spricht sich für Entlastungen über eine Einkommenssteuerreform aus. Der Ärzteverband Marburger Bund fordert schärfere Regeln beim Verkauf von Alkohol. Schnaps und Likör sollten nur noch in speziellen Alkoholshops zu kaufen sein und nicht mehr in Supermärkten oder Tankstellen, so die Ärztevertreter. So sollen vor allem junge Menschen besser geschützt werden. Spannung pur im Abstiegskampf der Fußball-Bundesliga. Nach einem 3:1-Sieg gegen Köln ist Heidenheim jetzt punktgleich mit dem Abstiegskonkurrenten